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0: habe ich einen Captain Crunch Hazelnut Flavor Frappuccino bestellt. 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
1: Im März 2022 berichtet die Schleswig-Holstein-Zeitung über einen merkwürdigen Fall. Seehundrettung, Freispruch für Tierärztin. In der Tat ein merkwürdiger Fall. Kein Wunder, dass er Schlagzeilen produzierte. Eine Tierärztin aus Wyk auf Föhr hatte ein Seehundbaby, einen Heuler, gerettet. Wie schön! Was Besseres hätte sie doch gar nicht tun können. Was Besseres hätte dem Heuler doch gar nicht passieren können. Nein, gar nicht schön. Wegen des Jäger- oder Jagdgesetzes des Landes Schleswig-Holsteins hätte sie dies nicht tun dürfen. Wie bitte? Das stimmt doch was nicht. Nein, tut es auch nicht. Aber der Reihe nach. Der Tierärztin wurde vorgeworfen, bei der Rettung des Seehundbabys gegen das Gesetz zum Schutz des schleswig-holsteinischen Wattenmeeres sowie gegen die Wildschutzverordnung verstoßen zu haben. Der Landesbetrieb Küstenschutz, Nationalpark und Meeresschutz, LKN, verhängte daraufhin ein Bußgeld gegen die Ärztin. Nach ihrem Einspruch wurde der Fall mit 1,5-jähriger Verspätung vor dem Amtsgericht behandelt. Das Ergebnis: Freispruch. Na gut, werden Sie, liebe Hörerinnen und lieber Hörer, nun sagen, es ist merkwürdig, dass eine gute Tat vor Gericht landet, aber die Frau ist wenigstens freigesprochen worden. So einfach können wir den Fall nicht abtun. Erstens, die Tierärztin und andere Personen dürfen nach wie vor keine Heuler retten. Das Retten junger Seehunde bleibt weiter ausgebildeten Seehundjägern vorbehalten. Und die sind natürlich nicht immer sofort zur Stelle. Aber nur sie dürfen entscheiden, ob ein Seehundbaby gerettet werden soll oder nicht. Der Nationalpark pocht darauf, dass dem Watt grundsätzlich keine Tiere entnommen werden dürfen. Und der Grund der Bußgeldverhängung bestand eben darin, dass der Heuler dem Watt entnommen wurde. Natur soll Natur bleiben, so die Vertreter des LKN. Aber das bleibt sie doch auch, wenn eine kundige Person, die nicht als offiziell anerkannter Seehundjäger ausgewiesen ist, ein notleidendes Tier aufnimmt. Dass die Tierärztin nun freigesprochen wurde, greift nicht den Bestand und die Geltung des bestehenden Gesetzes an. In diesem Fall, so sagt der Staatsanwalt, war nicht nachzuweisen, dass die Ärztin etwas Unrechtes tat. Das sind nun wirklich lächerliche Argumentationsloopings. Bemängelt wurde auch, dass die Ärztin den Heuler länger als 24 Stunden verarztet hat. Nach 24 Stunden soll nämlich ein gerettetes Tier in die Robbenstation Friedrichskoog gebracht werden. Eigentlich unglaublich. Das Tier ist in besten Händen, wird nicht nur gerettet, sondern nach allen Regeln der Kunst gepflegt. Und anschließend wird ein Riesentheater in Form eines Prozesses gemacht, der uns Steuerzahler viel Geld kostet. Wenn Sie, liebe Hörerinnen und Hörer, nun meinen, dass der Fall damit abgeschlossen war, irren Sie sich. Es kam noch dicker. Ebenfalls vor Gericht standen der Ehemann der Ärztin und ein weiterer Helfer. Sie sollten gemeinsam mit der Ärztin den Korb mit dem Seehund aus dem Watt getragen haben. Weil sie keine Tierärzte sind, entschieden Staatsanwalt und Gericht sich gegen eine Einstellung ihres Verfahrens. Bei ihnen wurde der ganze Fall noch einmal aufgerührt. Man kann das eigentlich gar nicht glauben. Hier geht es nicht um Paragraphenreiterei. Hier wiehern ja nicht nur die Amtsschimmel. Hier wird die Rechtsidee ad absurdum geführt. Ein Staat, der sich solche Gesetze oder Verordnungen gibt und sie in dieser Art und Weise ausführt, muss sich den Vorwurf gefallen lassen, ein renovierungsbedürftiger Staat.

zu sein. Viele Fälle dieser Art können wir uns nicht erlauben. Wenn das Vertrauen in die staatliche Vernunft verloren geht, wird der ganze Staat nicht mehr ernst genommen. Und dazu sollte es wirklich nicht kommen.

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0: Moin, liebe Hörerinnen und Hörer. Herzlich willkommen zur Schmökerstunde im Mai. Sabine und ich waren unterwegs. Wir waren bei der Leipziger Buchmesse.
1: Oh ja.
0: Beste erste Bücher hieß eine Lesung im Rahmen der Leipziger Buchmesse 2025 im Ostpassage-Theater in Leipzig. 5 Autorinnen, 1 Autor wurden uns vorgestellt.
1: Wir hatten uns für die Veranstaltung entschieden, da wir auch bei der Buchmesse neue Autoren, Autorinnen kennenlernen wollen und waren begeistert. Wir stellen euch heute in der Schmökerstunde 2 Autorinnen und einen Autor vor, die mit einer Einführung des Veranstalters oder aber auch von uns aus ihren Büchern selbst lesen.
0: Heute hört ihr den Teil 2 unserer am vergangenen Dienstag begonnenen Sendung Beste erste Bücher von der Leipziger Buchmesse. Ihr hört Annegret Liebhold mit ihrem Buch Untergrund oder Untergrund, Christian Mietzenmacher mit Knallkrebse und Mascha Unterleberg mit Wenn wir lächeln. Wir nehmen euch jetzt mit in das Ostpassage-Theater in Leipzig.
1: Freut euch auf Annegret Liebhold unter Grund.
2: Ja, hallo, guten Abend, herzlich willkommen hier zu Beste erste Bücher im Ostpassage-Theater. An meiner Seite ist heute Josef Braun, wir kennen jetzt uns schon eine Weile, weil wir seit einigen Jahren einen Literaturpodcast zusammen haben. Und der beginnt immer so: Hallo Josef, schön dich zu sehen.
3: Hallo Lynn, schön dich zu sehen und schön euch zu sehen hier. Und ich erkläre ganz kurz mal, ich hoffe, das geht mit der Lautstärke. So. Also ich erkläre ganz kurz mal das Format heute. Es ist eigentlich ganz einfach. Lynn oder ich stehen hier, kündigen das Buch an, erzählen euch ein bisschen was über das Buch und dann wird der oder die Autorin einen Teil daraus lesen.
2: Ja, wir lernen jetzt einen Roman kennen, der Menschen miteinander zu verbinden weiß, die, so reden wir uns das in Deutschland gern ein, rein gar nichts miteinander zu tun haben. Die junge Referendarin Franka, die eigentlich Franziska heißt und aus einem kleinen fränkischen Dorf stammt, sitzt mit ihrer Klasse in den Gerichtsverhandlungen rund um den NSU. Auf der Anklagebank sitzt Beate Zschäpe. Und Franka, mittlerweile selbst erwachsen, muss zugeben, dass die beiden mehr gemein haben, als ihr lieb ist. Die 1990 in Nürnberg geborene Annegret Liebhold erzählt Frankas Familiengeschichte anhand der Leerstellen und Geheimnisse, die so undurchdringlich scheinen wie die schlammigen Wasser der versandeten Weiher, in denen Franka als Kind Fische fing. Eine Jugend auf dem bayerischen Land, wo man schnell falsche Freunde findet, dann selbst zum falschen Freund wird. Franka muss, das weiß sie, endlich mit sich selbst ins Gericht gehen. Und was sie aufdeckt in ihren Erinnerungen und in den Archiven der Bibliothek, in den Blicken ihrer Mutter und ihrer Tante, könnte schmerzhafter kaum sein. Annegret Liebhold studierte allgemeine und vergleichende Literaturwissenschaft sowie Politikwissenschaft in München und Paris. Für die Arbeit an Untergrund wurde sie vielfach ausgezeichnet. Mit Franka lernen wir jene Jugendlichen kennen, die zum Bindeglied werden zwischen vermeintlichen Jugendsünden und Gewaltverbrechen, wie denen des NSU, die 10 Menschen das Leben genommen haben. Und so wie diese Morde keine Einzeltaten waren, so ist auch Frankas Geschichte kein Einzelfall. Und Annegret Liebhold scheut sich nicht, die unsichtbare Spur zu lesen, die von einem zum anderen führen kann. Untergrund erzählt eine unbequeme Wahrheit, spricht Klartext mit all jenen, die immer noch ein Auge zudrücken. Herzlich willkommen, Annegret Liebhold.
4: Hallo, schön heute hier zu sein. Eigentlich hat Katrin Bach vorhin das Dorf schon so schön eingeführt. Ich kehre eigentlich wieder dahin zurück und zu einer Protagonistin, die noch keine Versicherungen hat, aber Sicherheit wo ganz anders sucht. Und ich beginne mit einer Rückblende-Szene im Jahr 2006, aber ich glaube, das erklärt sich sehr schnell von selbst. Hast du davon gewusst? Fragte Leon. Und Franka ließ sich mit der Antwort Zeit. Legte sich vom Bauch auf den Rücken, blinzelte in die Sonne und drehte sich eine Zigarette.
2: Sie lagen am Weiher im Wald. Es war der Nachmittag vor dem Eröffnungsspiel der Fußball-WM 2006, der WM im eigenen Land. Die Welt war zu Gast bei Freunden und ein scheinbar ewiger Sommer hatte sich im Land eingenistet. Auf dem Weg zum Wald hatte Franka im Vorbeiradeln beobachten können, wie ein Nachbar auf der Terrasse die Schutzfolie von seinem neuen Flachbildfernseher zog. Auch im Dorf wollte niemand auf Public Viewing verzichten. Auf dem Bolzplatz kippten Kinder in Deutschland Trikots auf imaginäre Tore und zankten, wer nun Klose und wer Schweinsteiger sei. Schwarz-rot-gelbe Gesichter kamen ihr auf der sonst leeren Straße entgegen und selbst auf dem Dorffest hatte der Schützenverein eine Leinwand aufstellen lassen, aus Sorge, dass das Bierzelt sonst leer bleiben würde. Alle fieberten der Eröffnung entgegen. Alle bis auf Leon. Leon hatte zum WM-Boykott aufgerufen. Er werde, so verkündete er Franka, jedes Deutschlandspiel am Weiher im Wald verbringen und er hatte auch seine Klassenkameraden eingeladen, ihm dort Gesellschaft zu leisten. Eigentlich hatte Franka keine Lust, den Abend hier zu vertrödeln, aber das Spiel mit ihrer Mutter anzusehen war noch öder. Ist ja nur Fußball, hatte sie gedacht, sich aber dann doch von der Stimmung auf dem Herweg beeindrucken lassen. Ein Drittel der Weltbevölkerung taumelte vor Begeisterung, nur sie lag hier im Dreck und ließ sich von Ameisen in den Arsch speisen. Sie steckte sich die Zigarette in den Mund und zündete sie an. Huhu, Franka, bist du da? Ich habe dich gefragt, ob du was mitbekommen hast. Franka holte zwei Bier aus ihrer Tasche, eins für sich, eins für Leon, öffnete die lauwarmen Flaschen mit dem Feuerzeug. Träge raschelten die Blätter, hier und da ein Knacksen im Unterholz, vereinzeltes Quaken am Ufer und darüber ein vibrierender Teppich aus Vogellauten, deren Stimmfäden sie trotz der Spaziergänge mit ihrem Vater nicht zuordnen konnte. Mit der Zigarettenglut trimmte sie einen Grashalm bis zum Erdboden. Er kräuselte sich in der Hitze, bevor er verglühte, dann schüttelte sie einen Schluck Bier auf die Stelle. Keine Ahnung, sagte sie schließlich, obwohl es sinnlos war, so zu tun, als wüsste sie nicht, wovon Leon redete. Du hast also nicht gewusst, dass sich die NPD bei uns im Dorf trifft, fragte Leon noch einmal. Naja, sagte Franka, vielleicht habe ich ja mal was gehört. Mal was gehört? Natürlich hatte sie, so wie alle im Dorf, mitbekommen, was vor sich ging, weil man ja auch wusste, was man nicht wissen wollte. Wer soft, wer nur manchmal soft, wer nicht mehr soft und wer rückfällig geworden war. Dass der Frohnsohn von Zettmal dessen Wellensittich ausgetauscht hatte, nachdem der Vogel tot im Käfig lag, weil er seinem Vater die Trauer ersparen wollte. Dass Y zu seiner Nachbarin gesagt hatte, der Terrier, der seiner Hasenzucht das Geh ausgemacht habe, den könne sie rück öfter vorbeischicken, weil die Versicherung besser zahle als jeder Züchter. Dass X möglicherweise ein Kuckuckskind war, da wusste keiner von wem. Dass W eine Affäre mit V hatte, obwohl V mit U, mit dem W auch schon mal angebandelt hatte, befreundet waren und so weiter. Nachrichten verbreiteten sich über Gartenzäune hinweg. Auf Gehsteigen, wenn sie vom Unkraut befreit wurden. An der Käse- und Wursttheke im Supermarkt, während man auf Wiener und 500 Gramm Aufschnitt wartete. Beim Briefmarken befeuchten am Postschalter am Rand des Fußballfeldes, wenn man mal wieder dabei zusah, wie die erste Mannschaft verlor. Wer zu viel erzählte, erregte Misstrauen, wer zu wenig erzählte auch. Man hatte sich auf eine berite Stummheit geeinigt, die das Wesentliche zwischen Nebensächlichkeiten packte, also Sonderangebote, Wetter, Nazis, Fernsehprogramm. Um kein Misstrauen zu erregen, verheimlichte der Wirt also nicht, dass er die Nazis zu sich einlud, machte ganz im Gegenteil nach dem dritten oder vierten Weißbier keinen Hehl daraus, dass er mit den Rechten sympathisierte und nur noch nicht Mitglied der NPD war, weil das mit Parteien generell eben nicht zu haben. Aber was ging in einem der Wellensittich die Nazis, der Wirt seine Kneipe an, nur weil man mal davon gehört hatte? Franka wusste, dass es Leute im Dorf gab, denen die Treffen in der Dorfkneipe nicht behagten. Sie wusste aber auch, dass es andere gab, die fanden, dass es für unser Volk ganz andere Gefahren gäbe als die da, womit die Leute von der NPD gemeint waren. Und dass man das dem Schorsch, also dem Wirt, schon glauben müsse, wenn er sage, er könne von einer Weihnachtsfeier und einer Prunksitzung ja eben nicht leben. Wo Franka früher als Biene herumgerannt war, huldigten sie heute vielleicht Hitler, aber das hatte doch nichts mit ihr zu tun. Ja, sagte sie endlich, ich habe gehört, dass da Leute von der NPD zusammenkommen, aber warum hätte ich das erzählen sollen? Es ist doch an sich eine legale Partei. Eine legale Partei? Da finden Rechtsrockkonzerte statt, sagte Leon, und Nazis verbrennen Israel-Fahnen. Behauptet zumindest mein Bruder. Genau, behauptet dein Bruder, sagte Franka und sah, wie Leon beleidigt die Lippen schürzte. Mit Deutschlandfahnen zu wählen, macht einen noch nicht zum Verbrecher, sagte sie. Sie schwiegen und lagen einfach nur da, spürten, wie ihnen in der Hitze das Bier noch schneller zu Kopf stieg. Der Wein schien lauter zu werden, vielleicht weil Frankas Gehirn empfänglicher für Sinneseindrücke wurde, vielleicht weil zum Abend hin jedes Tier noch einmal das Beste aus sich herausholte. Sie krempelte ihre Hose hoch und stieg noch einmal ins Wasser. Ein paar Wasserläufer sprangen hurtig zur Seite, ihre Füße versanken im eigenartig weichen, flockigen Schlamm, der zwischen ihren Zehen hervorquoll wie abgestandene Haferschleim. In der tiefstehenden Sonne, die dem Wasser einen dunklen Glanz verlieh, sah der Weiher mondän aus, fast wie ein weitläufiger See. »Wenn ich das nächste Mal dahin gehe, kommst du dann mit?«, fragte Leon. Franka drehte sich zu ihm um, das Wasser schlug gegen den umgekrempelten Saum ihrer Hose. »Wohin?« »Na, zum Parteitag. Zur NPD. Ja, zu den Nazis.« »Wenn sie der Nazis sind«, sagte Franka. »Das können wir ja dann herausfinden«, sagte Leon, obwohl er davon schon längst überzeugt war. Sie geht da also hin und Leon versetzt sie und sie lernt eine Clique kennen, von der sie sich immer weiter in diese rechte Szene hineinziehen lässt. Und genau. Und sie ist jetzt, also es gibt zwei Erzählstränge in diesem Roman. Wir haben jetzt einen aus der Vergangenheit gehört und 10 Jahre später, als sie eben, wir haben es in der Anmoderation gehört, angehende Lehrerin ist, konfrontiert sie sich mit dem, was damals passiert ist, eigentlich zumal. Und auch

die Kälte hereinbrach. Am Morgen glitzerte die Fläche in der Sonne und schon nach wenigen Tagen erklärte ihr Vater die Eisschicht auf dem seichten Wasser für sicher genug, um darauf Schlittschuhlaufen zu gehen. Zwischen den Hockeyspielern wuselte ein Hund hin und her, versuchte den Puck zu schnappen. Vor Kälte blutete sein Zahnfleisch kleine rote Punkte aufs Eis, die sich wie ein juckender Ausschlag ausbreiteten. Franka stolperte mit abgehakten Schritten über die Fläche, weil sie sich nicht traute, auf den Kufen zu gleiten und über die roten Punkte oder die toten Fische zu fahren, die im flachen Wasser an der Eisfläche festgefroren waren. Mit offenen Augen blickten die Tiere sie an, als wären sie noch am Leben und nicht im Moment ihres Sterbens aus der Zeit in die Ewigkeit gefallen. Immer wieder verlor Franka die Balance, aber anstatt zu fallen, baumelte sie in der Hand des Vaters in der Luft. Einmal, kurz vor Weihnachten, hatte ihr Vater Karpfen mit nach Hause gebracht, die er in einer Wanne mit klarem Wasser setzte, damit sie den Geschmack ihrer Herkunft, dem Sumpf, verloren. 3-4 Tage schwammen die Fische im Kreis, links herum, rechts herum, und Franka betrachtete sie von oben. Die schillernden Rückenflossen, die dünn wie Pergament aussahen, aber zäh waren, wenn man sie berührte. Die grünlich-braune, schuppenlose Haut, mit der sich der Spiegelkarpfen im Schlamm tarnte, schimmerte durch den ungebremsten Sonneneinfall im Leitungswasser verräterisch. Franka konnte sich nichts Plumperes als einen Karpfen im klaren Wasser vorstellen. Sie bemitleidete die Tiere. Nicht, weil sie auf dem Teller landen würden, sie hatte kein Problem mit dem Töten, hatte ihrem Vater auch genug dabei zugesehen, wie er den Fisch an der Unterseite aufschnitt, den Darm herauszog und zwischen den Fingern auffächerte. Er hatte ihr die Galle gezeigt, die nicht platzen durfte, weil der Fisch sonst ungenießbar würde. Das kleine Herz, das der Fisch im Bauch trug, als würde er damit schwanger gehen. Die Fische taten ihr leid, weil sie so hässlich aussahen und hilflos dem Tod ausgeliefert waren. An Weihnachten machte die Fuchsin die Karpfen blau, anstatt sie zu panieren und in Fett auszubacken, wie Franka es gewohnt war. Franka saß mit ihren Eltern und der Großmutter im Wohnzimmer unter dem Hirsch auf der Lichtung, auf dem immer das Gewehrlauf des Jägers gerichtet war. Der Fisch lag lapprig auf ihrem Teller, so als sei er nie lebendig gewesen. Frittiert waren die Schwanzflossen knusprig, jetzt konnte Franka sie auseinanderziehen. Sie schimmerten rosa. Hör auf damit, sagte die Fuchsin. Franka legte das Besteck weg. Iss, sagte die Fuchsin, aber Franka schüttelte den Kopf. Sie sah, dass auch ihre Mutter den Fisch noch nicht angerührt hatte. Iss jetzt. Die Fuchsin gab Franka einen Klaps auf die Hand. Franka blickte hilfesuchend zu ihrem Vater, der den Kopf gesenkt hielt und ihren Blick mied. Du kannst doch einfach Kartoffeln und Salat essen, sagte ihre Mutter und zur Fuchsin gewandt. Sie ist ein Kind. Ein verzogenes Kind, sagte die Fuchsin. Sie sagte nicht, in meinem Haus wird gegessen, was auf den Tisch kommt, aber der Satz lag wie eine strenge Falte zwischen ihren Augen. Franka wollte nicht, dass sie stritten. Sie nahm Messer und Gabel und schnitt dem Fisch ins weiche Fleisch. Die Haut platzte auf, Franka verließ den Mund. Ihr Vater griff über den Teller, Tisch, nahm ihren Teller und begann den Fisch zu zerlegen, indem er einen langen Schnitt vom Kopf bis zum Schwanz entlang des Rückgrats setzte. Hör auf, sagte Ingrid leise. Franka spürte, wie die Mutter ihre Hand nahm. Sie spürte den missbilligten Blick der Fuchsin, spürte die Bedrängung des Vaters und die Hand ihrer Mutter, die versuchte, sie zu beschützen. Schon als Kind wusste Franka, dass man den Kescher schräg halten musste, damit sich die Fische nicht das Rückgrat brachen, wenn man sie aus dem Wasser holte. Sie besaß alle Vokabeln, um ihrer Umgebung zurechtzukommen, aber wie die Fische die Fluffblasen an die Wasseroberfläche schickten, blieb sie sprachlos. Es machte sie sauer, dass sie sich nicht dagegen wehren konnte, dass sie niemandem, nicht einmal Leon, sagen konnte, wie sich das Loch anfühlte, das der Tod hinterließ. Sie wollte stark sein, stark bleiben, wollte schreien, schlagen, dem Tod ihres Vaters überlegen sein. Sie dachte an den Ochsenfrosch, der aus Nordamerika nach Europa importiert worden war und hier alles fraß, was ihm in den Weg kam. Obwohl der Ochsenfrosch unter Naturschutz stand, sahen die Erwachsenen beim Abfischen weg, wenn Franka mit den anderen Kindern die riesigen Kröten gegen die Baumstämme warf, die Tiere auf dem Waldboden elendig verreckten. Es war ein Spiel, aber vor allem eine Notwendigkeit, weshalb es ihnen nicht grausam vorkam, über Tod und Leben zu bestimmen. Sie dachte an den Zwergwels, den ihr Vater einmal an der Angel gehabt hatte, der sich wand und quiekte wie ein Schwein. Sie wollte, dass ihr Vater den Fisch schnell von der Angel ließ, doch stattdessen

0: Herzen legte er ihn in die Wiese und erschlug ihn mit einem Stein. Ihr Vater erklärte, dass es unter Strafe stand, den Fisch wieder ins Wasser zu lassen, dass Entnahmepflicht bestand, weil er als Bruträuber die Eier der anderen Fische fraß. Er vermehrte sich zu schnell, als dass die heimischen Tiere mithalten konnten. Ihr Vater zeigte ihr die Stacheln am Rumpf des Fisches, die Entzündungen hervorriefen, und Franka kam nicht umhin, in dem Tier etwas Böses zu sehen. Sie sagte, dass sie den Fisch hasse, aber ihr Vater widersprach. Man dürfe keine menschlichen Gefühle auf Tiere übertragen, der Mensch müsse nur regeln, was er durcheinander gebracht habe. So gesehen sei er der falscheste Freund der Natur. Franka weiß nicht mehr, ob sie den Fisch an Weihnachten gegessen hat. Sie weiß nicht, wann ihre Mutter den Kampf gegen die Fuchsin aufgegeben hat. Sie hat vergessen, dass Ingrid überhaupt für sie gekämpft hat. Ihr Vater hatte die Fuchsin immer verteidigt. Er verteidigte die Schwäche aller Menschen. Das war nicht leicht im Krieg, sagte er. Das können wir uns nicht vorstellen, wenn alles, woran du glaubst, plötzlich falsch ist. Wenn Franka wissen wollte, was denn falsch gewesen sei, schüttelte er den Kopf. Im Fuchsbau war nur Alltägliches relevant. Sonderangebote und ein Gott, der vor und nach dem Krieg der gleiche war.
1: Untergrund von Annegret Liebhold, erschienen im Blessing Verlag und kostet 24 Euro. Mhm.

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0: Wer sich von euch jetzt erst zugeschaltet hat, ihr hört die Schmökerstunde mit Sabine
1: und Manfred.
0: Heute hört ihr den Teil 2 unserer am vergangenen Dienstag begonnenen Sendung Beste erste Bücher von der Leipziger Buchmesse. Bisher habt ihr heute nur, in Anführungszeichen, Annegret Liebold mit ihrem Roman Untergrund gehört.
2: So, unser nächster Autor heute Abend stammt aus Oberschwaben. Studiert hat er dann allerdings in München. Mathematik, kein Schreiben. Und doch hat ihn die Literatur immer beschäftigt. Er war Finalist beim 24. Open Mic, Stipendiat der Bayerischen Akademie des Schreibens und später der LCB-Autorinnenwerkstatt. Wechselnd zwischen Vergangenheit und Gegenwart breitet sein Debütroman Knallkrebse vor uns die Geschichte dreier junger Männer aus. Menschen. Naja, gut. Männer sind es nicht nur. Also okay, da komme ich noch drauf. Also einmal ist es ein Mann. Ich erzähle Tom, Physikdoktorand, ein Junge vom Land, im Dauerstreit mit seinem Bruder Lukas, der sich politisch eher am rechten Rand aufhält. Dann ist da Laura, auf jeden Fall eine Frau. Für Tom sogar die perfekte Frau, die Liebe auf den ersten Blick. Aber das ist eben auch schnell gesagt. Die Komplikationen ergeben sich ja immer erst in der Zeit, die auf diesen ersten Blick folgt. Auftritt für die dritte Figur. Anders als Laura und Tom studiert Farid nicht. Er ist ein afghanischer Geflüchteter und er und Tom haben sich über ein Patenprogramm kennengelernt. Am Anfang unsicher im Umgang miteinander verbringen sie bald alle freie Zeit zusammen. Auf Fußballplätzen und an Tischtennisplatten. Bei Ausstellungen oder gemeinsam mit Laura in Farids erster eigener Wohnung. Wie umgehen mit Verletzungen, den eigenen, aber vor allem auch denen der anderen? Diese Frage treibt Christian Mitzenmacher in seinem Debüt um. Unweigerlich kommt einem beim Lesen auch der berühmte Merkel-Satz in den Sinn. Wir schaffen das, sagte die Kanzlerin. Und wer sich schon immer gefragt hat, wie genau, wie das am Ende aussehen würde, dieses Schaffen, nun, der wird in Knallkrebse möglicherweise ein paar Antworten finden. Antworten, die schön sind und manchmal äußerst schmerzhaft. Mitzenmacher beherrscht diese Balance, auch weil er bei allem Zeitgeschehen nie das Wesentliche vergisst. Seine Figuren, die wachsen einem ans Herz, bis eine einzige Entscheidung ihrer Gemeinschaft plötzlich die Füße unter dem Boden wegreißt. Aber hört selbst, ein großer Applaus für
1: Christian Mitzenmacher mit seinem Buch Knallkrebse.
3: Also Josef, vielen Dank für die schöne Anmoderation, die müssen wir nachher nochmal fotografieren. Ja, und vielen Dank natürlich für die Einladung und danke euch allen fürs Kommen. Schön, dass ich hier lesen darf. Und Josef hat es gerade schon gesagt, Laura, Tom und Farid sind die drei Protagonisten in dem Roman. Und ich beginne mal mit einer Stelle, wo Tom und Laura sich erstmal noch kennenlernen. Ich hatte Laura auf dem Oktoberfest kennengelernt, im Hackerzelt. Das sagen alle, die sich übers Internet kennen, aber in unserem Fall stimmt es. Laura war mit Jeff da. Als ich ankam, hatte er einen Arm um sie gelegt. Ich fand die beiden an einem Tisch direkt vor der Blaskapelle. Der Tisch war voll besetzt mit Bekannten von Jeff, Unternehmensberatern und alten Schulfreunden. Jeff hatte mit Abstand die schickste Lederhose. Ich kannte keinen der anderen Gäste, aber ich hatte ein paar von ihnen schon mal irgendwo gesehen. Obwohl die Band Pause machte, standen alle auf den Bänken. Wahrscheinlich von Anfang an. Sie lachten lang und laut und sprühten nur so vor Selbstsicherheit. Ich kam deutlich zu spät, wie so oft, und war komplett nüchtern. Ich freute mich, Jeff zu sehen, doch der Start in den Wiesenabend war immer hart für mich. Mich nervte das Gedränge auf dem Weg zum Zelt. Ich ekelte mich vor den betrunkenen Touristen in ihren Trachtattrappen aus billigem Filz, deren Augen sich irgendwo festklammern wollten, dabei jedoch ständig abrutschten. Augen, in denen nichts mehr leuchtet. Ich hatte schon tolle Abende in Bierzelten, doch ich brauche mindestens zwei Masse, um über das Unheilvolle dieser Veranstaltung hinwegzusehen. Dann singe ich allerdings Angels von Robbie Williams, als wäre es mein Song. Jeff war sein Vorsprung anzumerken. Er sah mich, beugte sich von der Bank zu mir herab, umarmte mich überschwänglich und zog mich zu sich hoch. Dort stand ich, überblickte das Zelt und fühlte mich verloren. Sofort drückte er mir eine Masse in die Hand. Ich wusste nicht, wer sie so schnell herbekommen hatte. Doch das war eben Jeff. Er schlug seinen Krug schwungvoll gegen meinen. Wir tranken und er begann sofort, mir von seiner neuesten Geschäftsidee zu erzählen. Das lief schon immer so ab, seit wir uns kannten. Kennengelernt hatte ich ihn vor einigen Jahren im P1, wo er neben dem Studium an der Bar arbeitete. Ich war auf der Facebook-Party der CSU. Aus Neugierde und mit einer vagen Hoffnung auf Schadenfreude. Es gab Freibier, aber eigentlich nur eins pro Person. Ich beobachtete, wie Jeff für Markus Söder ein Bier zapfte. Sein Ausdruck schwankte zwischen Stolz und Skepsis. Ich musste grinsen, wir blickten uns an und er grinste zurück. Den restlichen Abend stand ich bei ihm an der Bar und er sprach von Geschäften mit russischen Satellitenschüsseln in Deutschland. Die gingen in einer Import-Export-Schattenwelt vonstatten, blühten jedoch vom digitalen Fernsehen bedroht. Aber das ist es, das muss man machen. Import-Export, ich sag's dir. Jeff unterstrich seine Thesen mit großen Schlucken. Irgendwann kam Horst Seehofer auf die Party, begleitet von Fernsehkameras, die ihn in der dunklen Disco anstrahlten und leuchten ließen, wie einen Heiligen. Bedächtig schritt er die Veranstaltung einmal auf und ab. Ich fragte mich, wann der wohl das letzte Mal in einer Diskothek gewesen war. Jeff und ich trafen uns danach öfters und gingen feiern. Mich faszinierte, dass er jedes Mal neue Ideen parat hatte. Ich war also nicht überrascht, dass ich im Hackerzelt zu ihm auf die Bierbank stieg. Wir müssen eine Blutbank aufmachen, begrüßte er mich. Ach ja? Hast du nicht von den Mäusen in Stanford gehört? Nee. Die Gehirne von alten Mäusen wachsen wieder, wenn sie Blut von jungen Mäusen bekommen. Er war überzeugt, dass es Forschern in den nächsten Jahren auf diese Weise gelänge, bei Menschen das Altern zu verlangsamen. Bei Mäusen habe das schon geklappt. Die Kapelle nahm ihr Spiel wieder auf und Jeff verlor bei einem Prosit der Gemütlichkeit Fluss den Faden. Und wenn wir jetzt das Nabelschnurblut eines Menschen konservieren und er zahlt uns dann Geld, sagen wir 1000 Euro im Jahr oder noch besser, einen wechselnden Betrag einkommensabhängig, je nach Lebensphase, um später auf das Blut zugreifen zu können, dann würde das doch jeder kaufen für sein Kind. Ewiges Leben, Mann. Darauf tranken wir. Jeffs Stimme war so laut, dass trotz des Lärmpegels jeder am Tisch mithören konnte. Nur das Weghören war kompliziert. Wenn er mir direkt ins Ohr brüllte, schmerzte es. Laura stand links von Jeff, ich rechts. Ich versuchte, mich zu drehen, um mir etwas Abstand zu verschaffen. Dabei fing Laura meinen Blick und lächelte. Ich fühlte mich ertappt und schaute weg. Einige Augenblicke später drängte sie sich zwischen uns. Du hast uns eh noch nicht vorgestellt, Jeff. Ich bin die Laura. Jeff wirkte kurz irritiert und hielt mitten im Satz inne. Laura und ich wechselten ein paar Worte, während Jeff irgendwie viel Platz daneben stand und lauschte. Dann nickte er uns zu, dreht er sich um und war sofort in ein anderes Gespräch verwickelt. Lauras Lachen faszinierte mich sofort. Wenn sie lachte, zeigte sie beide Zahnreihen. In ihren Wangen bildeten sich Grübchen. Ich musste automatisch mitlachen. Die Oberlippe schwoll an, während die Unterlippe fast verschwand. Der Abstand zwischen Mund und Augen wurde links kleiner und rechts größer. Das alles war sehr niedlich und erinnerte mich an Sebastian, die Krabbe aus Ariel, die Meerjungfrau. Laura lachte viel. Wenn sie mir etwas ins Ohr sagen wollte, zog sie mich an den Träger meiner Lederhose zu sich nach unten. Irgendwann stellte sie sich auf den Tisch und wir waren auf gleicher Höhe. Ihre Augen leuchteten grün. Sie hatte sogar auf den Lidern Sommersprossen. Wenn du dir alles wünschen dürftest, welches Lied würdest du dir wünschen von der Kapelle? Fragte ich sie. Die Internationale. Und du? Wahrscheinlich was von Bushido. Hast du was gegen Schwule? Nee, aber manchmal gegen Betrunkene. Auch gegen mich? Wenn du betrunken so bist wie der Rest hier. Wie wäre es mit der französischen Nationalhymne? Sagte sie. Auch gut. Was glaubst du, was würde dann hier drin passieren? Alle würden pfeifen, ich würde mitsingen und dann würde ich bedroht werden und du müsstest mich retten. Und würde ich das schaffen? Wie würdest du das schaffen, sagte sie. Und was würden wir dann machen? Fliegen? Wohin? Direkt nach Frankreich? Ja, zum Beispiel. Wann warst du das letzte Mal in Paris? Sie schüttelte den Kopf. Noch nie. Als die Kapelle wieder mal aufhörte zu spielen und Jeff gerade nicht da war, packte mich Laura plötzlich am Arm, sprang von der Bank und zog mich aus dem Zelt. Ich war überrumpelt und ließ mich mitziehen. Was ist mit Jeff? Ich dachte, du wärst mit ihm hier und so, begann ich, als wir draußen standen. Quatsch, mit der Laura. Wir sind nur gute Freunde. Ach so, das sah irgendwie anders aus. Man darf doch mal kuscheln unter Freunden, oder? Ich nickte, blickte sie aber nicht an und vergrub meine Hände in den Hosentaschen. Wir spazierten über den Rummelplatz. Es war dunkel, die Fahrgeschäfte blinkten und spielten lauten Eurodance. Die Essensstände wurden von Menschentrauben belagert. Es roch nach einer Mischung aus Bier und gebrannten Mandeln. Wenn Freunde also kuscheln dürfen, begann ich. Ich wusste es. Dürfen sie auch mitreden, mit wem man sonst noch so kuschelt? Laura grinste breit. Nein. Und gibt's Ausnahmen, frage ich für einen Freund. Naja, er kann seine Meinung sagen, aber entscheiden tue ich allein, das ist klar. Sagte Laura und drehte sich einmal um sich selbst. Und es kriegt ja auch nicht jeder alles mit, schob sie nach und lächelte geheimnisvoll. Das sind ja Methoden. Stimmt ja eh. Aber ist das nicht Verrat? Laura presste die Lippen zusammen, zog eine Augenbraue nach oben und schüttelte fast unmerklich den Kopf. So, jetzt springen wir ein kleines bisschen. Die beiden sind, also sind ein Paar geworden. Und Laura kennt Farid allerdings noch nicht. Und kurz vor die beiden sich zum ersten Mal kennen, lernen sollen, das Tom die beiden vorstellen möchte, standen wir wieder ein. Als ich Laura von Farid erzählte, sprach ich am Anfang immer von einem Freund. Erst als abgemacht war, wann und wo sie ihn kennenlernen würde, ging sie der Sache auf den Grund. Du bist sein Pate? Sagte Laura ungläubig. Ja, so nennen die das. Ach je, Laura zog die Augenbrauen hoch. Was meinst du? Da muss ich sofort an Ulrich Wickert denken. In Polohemd und Polunder auf einem Plakat mit nackten, schwarzen Waisenkindern im Urwald. Aber das ist für mich ein Pate. Wir reden doch von komplett unterschiedlich. Na komm, das Konzept dahinter ist ja das gleiche. Schenk Zeit oder Geld, danach fühlst du dich besser. Beharrte Laura. Sie war aufgebracht, ich wusste nicht, woher das kam. Wir sind doch jetzt Freunde. Da muss das Wort das gleiche. Pate. Kann ich auch mal ausreden, ich finde den Begriff auch nicht mega. Trotzdem hast du eine völlig falsche Vorstellung. Jemand, der eh weiß, was für das Patenkind das Beste ist. Sie ließ nicht locker. Nee, eben nicht. Es geht eben nicht ums Besserwissen. Eine Weile schwiegen wir und starrten an die Decke meiner Küche. Überall da, wo mal Lampen gehangen hatten, waren Löcher. Dann erzählte ich Laura von meinem ersten Treffen mit Farid. Wie nervös ich war. Wie ich Angst vor Fettnäpfchen hatte. Wegen der Religion und der Kultur. Vor allem aber wegen der seelischen Wunden, von denen alle sprachen. Nach so einer Flucht hat jeder seelische Wunden. Aber was genau waren diese Wunden und woher kamen sie? Vielleicht waren die Schlepper rücksichtslos oder gewalttätig gewesen. Bestimmt gab es Einsamkeit und Ungewissheit auf der Flucht. Die Angst, entdeckt und zurückgeschickt zu werden. Zukunftsangst. Und sicher die brutale Angst vorm Ertrinken, wenn man übers Meer kam. Vielleicht gab es Hunger und Durst. Abschnitte ohne Toiletten. Platzangst in Kofferräumen an Grenzübergängen. Schreckliche Dinge. Doch was wurde wirklich zu einem Trauma und was konnte man trotz allem mit der Zeit wieder vergessen? Das alles blieb für mich abstrakt. Als wären die seelischen Wunden bei allen die gleichen, als wäre die Flucht die gleiche, als wäre das eine Kategorie, die man immer pauschal ankreuzen könnte. Wunden? Ja. Wo? In der Seele. Wer war ich, dass ich glaubte, dass es Farid gut täte, Zeit mit mir zu verbringen? Was befähigte mich, ein Pate zu sein? War ich nicht nur ein feststeckender Physikdoktorand auf der Suche nach etwas Sinn? Was versprach ich mir davon? Als ich meinem Bruder von meinen Patenschaftsplänen erzählte, pfiff er durch die Zähne. Hast du eine Wette verloren? Ich schüttelte den Kopf und schaute ihm tief in die Augen. Flüchtlingshilfe ist eine Gerechtigkeitsfrage, Lukas. Was kann man schon dafür, dass man im falschen Teil der Erde geboren wurde? Wir sind quasi verpflichtet zur Hilfe. Ich sagte das zu ihm und ich sagte das immer im Freundeskreis. Alle nickten und klopften mir auf die Schulter. Nur Lukas nicht. Er glaubte mir nicht, dass ich es wirklich so meinte. Erst viel später begann ich auch selbst daran zu zweifeln. Ich wusste, woher sein Verdacht kam. In München ist Leben vor allem die erste Hälfte von Lebenslauf. Die Studiengangskoordinatorin hatte das gleich am ersten Tag vermittelt. Auch die Brezeln und das Augustinerbier, die es nach Gastvorlesungen von BMW gab, legten das nahe. Die Praktika bei McKinsey, die Kommilitonen bei der Bayerischen Eliteakademie, die im Studium alle total auf locker machten, angeblich nachts aufblieben und die NBA-Playoffs schauten und deswegen tagsüber schlafen mussten und nicht lernen konnten. Die trotzdem die besten Noten hatten, weil sie natürlich genau wie wir den ganzen Tag in der Bibliothek saßen, nur eben in einer abgeschiedenen, in der sie nicht gefunden wurden, die in Wirklichkeit gar keinen NBA-League-Pass hatten und nachts gar nicht schauen konnten. Obwohl jeder wusste, dass alles nur eine große Show war, machten alle mit. Alle machten auf cool und hatten in Wahrheit schon 5 Tage vor den Prüfungen Durchfall. Das Zauberwort für den Lebenslauf lautete soziales Engagement. Es war viel wert und trotzdem leicht zu organisieren. Man ging zum Studieren ins Ausland für den Lebenslauf, man machte Praktika für den Lebenslauf, man engagierte sich sozial für den Lebenslauf. Begleitet wurde alles von der üblichen Show. Es wurde verkauft, wie es nicht war. Ein Auslandssemester zum Chillen am Meer, ein Praktikum zur beruflichen Orientierung und das große Engagement für Amnesty International gegen das wachsende Unheil auf der Welt. Neben allem war das Wichtigste immer die NBA mit den Stars und Dunkings und Assists, mit Eastern Time und Western Time und viel, viel Alkohol nachts vor dem Bildschirm. Man war ja kein Streber. Mit Farid ging es gut los. Karin, seine Betreuerin in der Jugendhilfe, war am Telefon sehr nett gewesen. Das erste Treffen werde ganz entspannt. Und sie sei ja dabei. Farid sei offen, liebenswert, vorbildlich. Wie aus dem Katalog, dachte ich. Dabei war Farid zuvor schon mal vollkommen ausgeflippt. Doch dieses Detail ließ sich schlicht aus. Mit leichten Botschaften beginnen, hatte Karin gesagt. Erzähl einfach ein bisschen von dir. Sie hatte recht. Die Chemie zwischen uns stimmte. Farid verhielt sich so souverän wie ein Mitzwanziger, als wäre er so alt wie ich, dabei war er gerade mal 16. Ich brauchte nur mitzumachen. Neue Menschen kennenzulernen war für ihn völlig normal. Sein ganzes Leben stammt daraus. Schon beim zweiten Treffen begrüßten wir uns wie alte Bekannte. Rechte Hand schräg nach oben auf Kinnhöhe, seitlich einschlagen, dass es klatschte, dann zudrücken. Der männlichste Gruß überhaupt, mit dem man sich immer jung fühlt. Wie in einer Bierwerbung, mit Lederjacke in einer Bar, mit breitem Lächeln, perfekter Frisur und 3-Tage-Bart. Wir waren gleich auf Augenhöhe. Das begann schon damit, dass Karin mir geraten hatte, strikt auf Pünktlichkeit zu bestehen. Allerdings war ich ja der Unpünktliche von uns beiden. Farid war zum Glück nicht streng. Und was machst du genau? Arbeitest du? Fragte er. Ja, ich arbeite in der Forschung. Ich sitze vor meinem Computer und rechne. In Physik, ja? Genau. Wie Einstein? Naja, so ähnlich. Farid lachte. Du bist nicht so gut wie Einstein, oder? Danke.
1: Knallkrebse von Christian Mitzenmacher. Erschienen in der Frankfurter Verlagsanstalt. Und kostet 24 Euro.

0: So, und damit kommen wir zu unserer letzten Autorin des heutigen Abends, Mascha Unterweberg. Sie hat hier in Leipzig literarisches Schreiben studiert, außerdem Kulturwissenschaften in Paris und Freiburg. Geboren ist sie allerdings in Mülheim an der Ruhr. Und das ist deshalb vielleicht interessant, weil dort oder wenigstens in der Gegend spielt auch ihr Debütroman »Wenn wir lächeln«, mit dem sie 2023 am Literaturkurs in Klagenfurt teilgenommen hat. Protagonistinnen ihres Romans sind die beiden Freundinnen Yara und Anto. Eines Tages begegnen sie sich auf dem Fußballfeld, zwei Mädchen zwischen lauter Jungs in der Jungmannschaft, und kurz darauf sind sie schon unzertrennlich. Als Girlhood wurde das in manchen Rezensionen beschrieben, vom Phänomen der Schwesternschaft war oft die Rede. Yara und Anto ziehen gemeinsam um die Häuser, sie klauen hier, lassen dort anschreiben, öffnen sich für Sekunden voreinander, ehe es wieder gilt, die Masken anzulegen, das Make-up, die Kleider aus den Billigläden, später die Schlagringe, die Butterfly-Messer in den Handtaschen, den silberglänzenden Baseballschläger. Waffen gegen die patriarchale Wirklichkeit, die überall auf sie einstürzt. Wo weibliche Models auf den Plakaten das ganze Jahr über Unterwäsche tragen, wo Männer auf der Straße pfeifen und nachts im Club übergriffig werden und wo die Femizidzahlen in immer neue, düstere Höhen klettern. Wie so vieles bleiben diese Realitäten zwischen den beiden Freundinnen meist unausgesprochen. Sie wissen ja, dass sie sich im Zweifel aufeinander verlassen können. Hoes before bros, wie es einmal im Text heißt. Was richtet unsere Kultur im Leben junger Frauen an? Was Machismo und toxische Männlichkeit? Das sind große Fragen dieses Buches. Dabei sollten ein paar Aspekte jedoch nicht untergehen. Die Zärtlichkeit und der Realismus, mit der die Beziehung zwischen Yara und Anto geschildert wird. Der starke, unverwechselbare Sound der Sprache, den ihr auch gleich hören werdet, zum Glück. Eigentlich ein ganzes Lebensgefühl, das einem da Seite für Seite entgegenvibriert. Sollte sie eine Sekunde lang Angst bekommen, dann wird sie das abschütteln. Bitte einen ganz herzlichen Applaus für Mascha Unterweberg.
1: Mascha Unterweberg, Wenn wir lächeln. Erschienen im Dumont Buchverlag.
2: Ja, danke für die so schöne Anmoderation. Hallo, ich freue mich, hier zu sein. Ich lese aus meinem Buch den Prolog und das erste Kapitel und springe dann in eine Stelle, in der es sehr stark um die Freundschaft zwischen den beiden geht, zwischen Yara und Anton. That girl thinks she's the queen of the neighborhood. I got news for you. She is. Rebel girl, Bikini Kill. Wir treiben uns Stahlplatten in die Schultergelenke, tänzeln auf der Stelle, tarieren die Schwere des Metalls aus, werfen die Köpfe vom Spiegel von links nach rechts, beugen uns vor, um uns von nahem zu betrachten, erkennen jede Wimper, jede Pore, jede Unreinheit und lieben alles, was wir vor uns sehen. Werfen die Haare nach hinten, glatt, alles glatt, verteilen Lipgloss auf unseren Mündern und es riecht nach Kirsche. Machen uns bereit für die Nacht, pumpen Survivor, pumpen Fighter, pumpen Stronger durch den hellblauen Ghetto-Blaster. Die Mix-CD kreist und wir kreisen auch. Können alle Refrains, alle Choreos, kennen jedes Video auf MTV und jedes Detail darin. Halten kurz still, aber nicht, weil wir erschöpft sind. Ziehen uns den finalen Liedstrich mit einem feuchten, schwarzen Kajal. Legen die Köpfe in den Nacken, halten einander die Flasche. Schlagen uns auf den Rücken, wenn wir uns verschlucken. Schlagen uns auf den Rücken, wann immer uns danach ist. Checken den Inhalt der Handtaschen, checken den Sitz der Viskosetops, der Kunstlederröcke und der gebleachten Jeans. Legen fein gehämmerte Schlagringe an, bevor wir das Haus verlassen. Laufen auf die Straße, laufen zum Bus und die Ringe funkeln im Licht der Laternen. Wenn wir in den Bars dieser Stadt sitzen, glitzert alles und alles ist endlos. Bis es hell wird, noch ungreifbar viele Stunden und das Geld geht nicht aus. Anto hat sich die Nägel machen lassen, neongrün und weiß. Sie laufen vorne spitz zu und riechen auch jetzt, zwei Tage später, nach Acryl. Jedes Mal, wenn sie etwas berührt, den Tisch oder ihr Glas, gibt es ein leises Klackern und in mir zieht sich etwas zusammen. Wie Krallen, sage ich. Wenn ich es nicht besser wüsste, hätte ich Angst vor dir. Tja, sagt Anto. Heute Nacht wird aufgeschlitzt. Unter dem kleinen, runden Tisch liegen unsere Baseballschläger. Meiner ist blau lackiert. Antos Schläger ist aus hellem, unbehandeltem Holz, in dessen Maserung sich alles einschreiben wird. Später werfen wir sie in den Fluss, sagt sie, als könne sie meine Gedanken lesen, und legt die ausgestreckten Beine auf dem gegenüberstehenden Stuhl ab. Ihre Füße stecken in schwarzen Stiefeln mit dicken Sohlen. Wenn wir in den Bars dieser Stadt sitzen und Anto eine Rum-Cola-Runde schmeißt, was bedeutet, dass wir die Zeche prellen, weil Anto niemals Geld für Rum-Cola ausgeben würde? Wenn wir in den Bars sitzen und die Blicke auf uns spüren, dann erinnern sich unsere Körper daran, wie es war, als uns die Blicke das erste Mal trafen. Wie aufregend das war, wie schmeichelhaft. Fremde Blicke von fremden Männern, die schon viel gesehen haben mussten, so viel älter als wir und uns trotzdem für würdig befanden und sahen. Und wir wurden größer dabei und erwachsener und wurden es doch nicht. Wenn wir die Blicke im Rücken spüren und die Erinnerung in unsere Körper zurückkehrt, dann ist es an der Zeit. Dann stehen wir auf, schnell und geschmeidig manchmal und an anderen Tagen schwankend, als würden wir nichts vertragen. Als würde uns eine lächerliche Rum-Cola-Mischung aus dem Gleichgewicht bringen, aber das ist alles nur ein Spiel. Wir stehen dann auf, wir drehen uns um und wenn wir können, dann lächeln wir. Wir lächeln, wir lehnen uns aneinander, wir erwidern die Blicke, wir warten. Eins. Wir stehen auf der Eisenbahnbrücke, die keine mehr ist, nur noch stillgelegte Schienen und rostige Streben, und Anto schleudert ihren Schläger wie einen Speer ins Wasser. Er taucht halb unter, der Griff steht beinahe senkrecht in der Luft, kippt dann um und treibt auf der Oberfläche. Ich sehe sie von der Seite an. Hast du wirklich gedacht, dass der untergeht? Ich meine, das ist Holz. Holz treibt oben, oder? Halt den Mund, sagt sie, und starrt aufs Wasser, als könnte sie den Schläger durch Gedankenkraft dazu bringen, von der Oberfläche zu verschwinden. Der geht schon noch unter. Aber ich sehe an der Art, wie sie Luft durch die Nase zieht, dass auch sie Zweifel hat. Der Fluss ist eine glatte, schwarze Fläche, ist das Geräusch eines Körpers, der eintaucht, ein Klatschen. Ringe, die im Licht der wenigen Laternen größer werden. Der Fluss ist unsichtbare Strudel und Hochwasser im Herbst und ein Mann, der ertrunken ist, als er seinen Hund retten wollte. Der Fluss verschluckt Anto, lässt sie verschwinden. Und der Schläger treibt immer noch oben, nur wenige Meter von der Stelle entfernt, in die ihr Körper eingeschlagen ist. Anto, schreie ich, scheiße. Aber ich kann mich nicht dazu bringen, ihr zu folgen. Diesmal nicht. Sie weiß von den Strudeln. Vom Sog, gegen den auch gute Schwimmerinnen chancenlos sind. Und Anto ist keine gute Schwimmerin. Und von dem du dich, solltest du einmal hineingeraten, nach unten ziehen lassen musst, bis es nicht mehr weitergeht. Nach unten, um dem Strudel zu entkommen und dann seitlich wegzutauchen. Kann sie beim Aufprall das Bewusstsein verloren haben? Spring niemals in Wasser, von dem du nicht weißt, wie tief es ist. Das ist eine Regel wie nicht mit vollem Bauch schwimmen gehen, nicht neben der Badewanne die Haare föhnen, niemals mit dem Messer im Toaster hantieren. Ich weiß nicht, wie tief das Wasser an dieser Stelle ist. Ich weiß, dass wir hier noch nie runtergesprungen sind. Ich sowieso nicht, aber auch Anto nicht, obwohl sie ein paar Mal so getan hat, als ob. Ich stehe auf der Eisenbahnbrücke und Anto ist weg und auf dem Wasser nur die sich ausdehnenden Ringe. Spiele alle Möglichkeiten durch und dann spielen sich die Möglichkeiten selbst durch, immer schneller, von vorne bis hinten und wieder von vorn. Sehe mich in eine Rettungsdecke gehüllt am Ufer, mit Waldstrahlern und Motorbooten suchen sie die Ruhe nach ihr ab. Verbrenne mir die Zunge an zu heißem Tee. Und ein Psychologe will mich zur Seite nehmen, aber die Polizei hat noch Fragen. Krame in meiner Handtasche nach dem Personalausweis. Die Boote liegen am Steg an und gefunden haben sie nur den Schläger. Die Boote liegen am Steg an und gefunden haben sie Anto, die Wasser geschluckt hat und sich übergeben muss, fast blau im Gesicht ist, aber lebendig. Liegen am Steg an und gefunden haben sie einen leblosen Körper. Einmal, als ich nachts nicht schlafen kann, sehe ich einen Schwarz-Weiß-Film im Fernsehen. Ich hätte mir diesen Film normalerweise nicht angeschaut, aber auf den anderen Sendern läuft nur Teleshopping, auf einem Sportsender einer dieser Softpornos. Eine Frau kniet bei einem Billardtisch und so weiter. Bei sowas bin ich früher manchmal hängen geblieben mit einem komischen Gefühl im Bauch, aber ich glaube, darüber bin ich hinweg. Als ich schließlich bei dem Film lande, liegt da jedenfalls gerade eine Frau in einem seidig schimmernden Nachthemd auf einem Hotelbett, eine Zigarette in der Hand. Ihr Gesicht wird in der Nahaufnahme gezeigt. Irgendwas ist mit ihrem Blick. Aus irgendeinem Grund schalte ich nicht weg, obwohl mich so auf altgemachte Filme eigentlich echt nicht interessieren. Als sie fertig geraucht hat, steht die Frau auf und öffnet das Fenster. Sie durchquert den Raum, hebt ein Kleidungsstück vom Boden auf. Dann verschwindet sie aus dem Bild. Die Kamera filmt das Bett, die sich im Luftzug bauschenden Vorhänge. Die Frau kommt wieder. Sie trägt jetzt ein dunkles Kleid mit einer langen Knopfleiste auf der Vorderseite, zündet sich eine neue Zigarette an, schließt mit einer Hand die letzten Knöpfe ihres Kleides. Dann geht sie auf das geöffnete Fenster zu, klettert auf das Fensterbrett und springt. Ich habe das absolut nicht kommen sehen. Mit, ruft sie mir über das Dach eines dunkelblauen BMWs zu, der jetzt keine Scheiben mehr hat. Ist das klar? Auf dem mit hellgrauem Leder bezogenen Beifahrersitz und im Fußraum überall glitzernde Glasscherben und mittendrin eine Handtasche. Eine echte Louis Vuitton, ich müsste wirklich nur meine Hand durch die Öffnung stecken, aber bei der Brücke, ruft Anto, bevor sie sich umdreht und in einer Seitenstraße verschwindet. Der Baseballschläger, den sie umklammert, schwingt beim Rennen in alle Richtungen. Sie hat ein paar Mal zuschlagen müssen, bis die Scheibe wirklich zu Bruch gegangen ist. Mit jedem Schlag hat sie verbissener ausgesehen und fast habe ich meinen Vorschlag bereut. Fast habe ich ein schlechtes Gewissen deshalb. Der BMW da vorne, hatte ich zu ihr gesagt. Wetten, du schaffst es nicht, da in unter 2 Minuten alle Scheiben einzuschlagen? Natürlich habe ich nicht so richtig damit gerechnet, dass sie sofort darauf einsteigen würde. Ich hatte gerade erst einen Witz darüber gemacht, dass wir dauernd die Baseballschläger mitschleppen, obwohl wir sowieso nichts Konkretes damit vorhaben. Und vielleicht hatte ich sie damit provoziert. Jedenfalls war klar, dass sie nicht ewig weiter erfolglos auf die Scheibe einschlagen konnte, ohne dass irgendjemand auf uns aufmerksam werden würde. Du musst den Rand treffen, habe ich ihr deshalb ins Ohr geschrien. Da geht's leichter. Ich habe keine Ahnung, warum ich solche Dinge weiß. Ich stehe noch für ungefähr 2 Sekunden neben dem Auto, bevor ich auch loslaufe in die entgegengesetzte Richtung, wie wir es vor Ewigkeiten schon vereinbart haben. Wenn was schief geht, hat Anto damals gesagt, dann dürfen wir nicht in die gleiche Richtung laufen, auf keinen Fall. Ist das klar? Ja, aber wir machen einen Ort aus und da treffen wir uns erst, wenn wir ganz sicher sind, dass uns niemand folgt. Das hat sie gesagt vor einer halben Ewigkeit. Und natürlich habe ich mir das gemerkt. Also renne ich durch Seitenstraßen, werfe irgendwann meinen Schläger ins Gebüsch an einer Stelle, die mir besonders abgelegen vorkommt. Wir können ihn später holen. Damals, als sie das mit dem geheimen Treffpunkt gesagt hat, dachte ich, sie würde übertreiben. Das weiß ich noch ganz genau. Und ich weiß auch noch, dass ich das gut fand, weil alles realer wurde dadurch. Notfalltreffpunkte, Baseballschläger, Typen, denen wir theoretisch jederzeit die vordere Zahnreihe entfernen könnten. Ein Spiel, das sich immer echter anfühlt, je öfter wir es spielen. Wenn wir zusammenhalten, kann uns nichts passieren. Wie oft haben wir uns das versichert? So oft, dass es sich mir unter die Haut gebrannt hat, ich manchmal beinahe damit rechne, den Satz auf meinem Unterarm zu lesen wie ein schlechtes Tattoo. Carpe diem und La Dolce Vita, Family First und Live, Love, Love. Zusammenhalt ist der Deal, das ist es, woran wir glauben. Und deshalb ist alles, was wir machen, für mich vor allem eins. Die Möglichkeit, unsere Freundschaft noch ein bisschen größer werden zu lassen, noch ein bisschen glänzender. Weißt du noch, und du hättest dein Gesicht sehen sollen, und diesmal ist es wirklich knapp gewesen. Immer in Bewegung sein, niemals zu lang nachdenken. Auf meinem Zimmerboden stapeln sich die getragenen Kleider wie ausgeleerten Handtaschen. Kaugummipapiere, Feuerzeuge, Tampons, Lipgloss, Männerstrümpfe, zerdrückte Getränkedosen. Ich habe keine Zeit, mich darum zu kümmern, ich muss weiter. Draußen ist Sommer und Anto wartet irgendwo auf mich und ich muss nichts essen, nie. Ich lebe von Cola und Zigaretten und nur manchmal spät abends Döner oder Pommes, die wir uns teilen, Ketchup auf Antos Hälfte und Mayonnaise auf meiner. Ich komme nur nach Hause, um zu duschen und selten für ein paar Stunden Schlaf am Nachmittag, aus dem ich hochschrecke, als hätte ich etwas Entscheidendes verpasst. Mein Leben ist ein Film und ich spiele die Hauptrolle. Ich werde immer besser und sehe mir dabei zu. Wenn sie mich im Laufen an der Schulter streift, zieht es hoch bis zu meiner Kopfhaut. Wenn sie in Menschenmengen nach meiner Hand greift, dann spüre ich ihre Berührung noch Stunden danach. Wir posen in Unterwäsche vorm Spiegel. Machen uns Komplimente, immer nur Komplimente. Wir können alles tragen, sehen in jedem Outfit gut aus. Die Frage ist nur, in welchem am besten? Die Dehnungsstreifen auf meinen Brüsten sind wunderschön, die Narbe unter Antos Kinn sowieso. Wir würden sie einrahmen lassen, wenn wir könnten. Irreparable Risse in der Unterhaut, Datum unbekannt. Fahrradunfall auf der Sommerburgstraße, Herbst 1999. Solange wir nicht stehen bleiben, wird es für immer so weitergehen. Bin morgen zurück, rufe ich Mama zu, die im Wohnzimmer sitzt. Weiß nicht wann, aber mach dir keine Sorgen. Wenn sie in den Flur kommt, während ich in meine Nikes schlüpfe, wenn sie wissen will, was ich vorhabe, dann muss ich ihren Fragen ausweichen, sie enttäuschen. Weil Anto und ich, wir wissen vorher nie, wo wir am Ende landen. Und das ist nicht das, was Mama hören will, das ist mir klar. Also springe ich auf, signalisiere ihr, dass ich es eilig habe, gebe ihr einen Kuss auf die Stirn. Ich kann ihr mittlerweile auf den Scheitel gucken. Bin eh nur bei Anto wahrscheinlich, wir machen Sleepover, sage ich, und dränge mich seitlich an ihr vorbei, sodass meine mit allem möglichen Kram vollgestopfte Handtasche nicht auffällt. Sie wünscht mir viel Spaß und wir wissen beide, dass ich nicht ehrlich bin, nicht nur zu Anto gehe, Sleepover, und dass sie nichts dagegen tun kann und mir vertrauen muss, wenn sie mich nicht einsperren will. Draußen habe ich noch kurz ein schlechtes Gewissen, aber nur genau so lange, bis ich an der Straßenecke bin und mir eine Zigarette anstecke, die erste des Tages, den Rauch in die Luft puste und mir schwöre, dass mir nichts passieren wird. Alles wird auch diesmal wieder gut gehen. Und solange das so ist, solange ich immer wieder nach Hause komme, ohne Probleme anzuschleppen, muss ich mich wegen Mama nicht schuldig fühlen. Anto steht an der Ecke und sieht fantastisch aus. Und das ist überhaupt kein Ding für mich, im Gegenteil. Es macht mich stolz und ich fange an zu rennen, muss ihr unbedingt sagen, wie großartig sie ist. Am besten so, dass alle Vorbeigehenden es hören können, weil Anto und ich, wir sind die Schönsten in der ganzen Stadt. Ihr Blut muss Spuren hinterlassen haben, am Auto selbst oder auf der Straße. Es muss an den Scherben der Autoscheibe zu finden sein, an dem sie sich verletzt hat, auf dem Ledersitzen. Wenn ich jetzt die Polizei ins Spiel bringe, wird es viel zu leicht sein, eine Verbindung herzustellen. Der Schläger treibt noch da unten im Wasser. Dankeschön.
1: Mascha Unterleberg, Wenn wir lächeln, erschienen im Dumont Buchverlag und kostet 23 Euro.
0: Dann bei Ihnen fürs Zuhören, fürs Dasein, dafür, dass kein Handy geklingelt hat, ist irgendwie auch cool. Und einen schönen Abend und noch eine schöne Messe. Danke.
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3: Bleibt gesund und schützt euch und andere. Hey!

Guten Abend, herzlich willkommen bei einer neuen Ausgabe von Magic Tunes beim Freien Radio Neumünster. Es gibt heute ja viel unterschiedliche Musik. Zunächst ein bisschen Südstaatenrock, dann ein bisschen Bluesrock, dann den ein oder anderen Americana-Liedermacher-Track, dann etwas Altes, etwas Psychedelisches und zum Schluss wird es dann auch noch progressiv. Es fängt an mit den Bootleggers aus dem Jahre 2017. Das sind Franzosen, warum auch immer die sich Bootleggers nennen, das ist ja eigentlich egal. Sie behaupten von sich selbst, sie machen Südstaatenrock. Sie werden unter anderem gelistet unter Country Rock. Das passt schon. Wir hören Sometimes You Run.

die Bootleggers hören wir Sometimes You Run aus Frankreich. Also da kann ich auch nur sagen, in Frankreich, da treiben sich gerade Bands drum, da kann man sich alle Finger nachlecken. Das ist unglaublich, was da für eine Musikszene so am Werkeln ist. Da können wir uns manchmal wirklich eine Scheibe von abschneiden. Der nächste Song kommt aus Schweden. Von einem Duo, River Lucifer heißen die, und sie haben gerade vor ein paar Wochen ihr Debütalbum veröffentlicht, was genauso heißt wie die Band. Und ja, das ist Bluesrock vom Allerfeinsten. Sie begeben sich da wirklich zurück zu den Wurzeln. Da gibt es den Snicken an der Gitarre und singe, naja, was ist das wohl, ein Sänger. Wir hören als erstes von dieser Band Hello Spider.

Was man jetzt gar nicht so glaubt, der Sänger, der ist aus einer Stoner-Rockband ausgestiegen, bevor er sich diesem Projekt River Lucifer zugewandt hat. Und wir hören jetzt eine wirklich tolle Ballade, sehr emotional, auch von River Lucifer, die heißt Back to Angel.

River Lucifer, ein relativ neues Projekt aus Schweden. Die Platte erschien am 16. Februar dieses Jahres und ich kann euch wirklich nur warm ans Herz legen, wenn ihr solche Musik mögt, da werdet ihr fündig. Natürlich, wie fast immer, bei Bandcamp. River Lucifer. Und von Schweden ist es ja nicht so weit nach Norwegen. Und in Norwegen, da gibt es ja auch so Musiker, die ihr Unwesen treiben. Also neben irgendwelchen Trollen und Lachsen in den Fjorden kann man da also durchaus feinste Weisen hören. Zum Beispiel vom Steinar Ytrehus. Der ist eigentlich im richtigen Leben im Krankenhaus als Pfleger unterwegs und macht Musik, die sich irgendwo zwischen J.J. Cale, Snowy White und Mark Knopfler bewegt. Und er hat mir seinen neuen Song geschickt, Call Me King, und den müsst ihr euch wirklich anhören.

Ich hoffe, ich habe euch da nicht zu viel versprochen. Der Stainer, der ist seit seinem 15. Lebensjahr unterwegs mit der Gitarre und hat da auch recht früh angefangen aufzunehmen. Mittlerweile 2 Alben veröffentlicht, Dark Songs im Jahre 2020, Black Coffee and Sweet Love Songs im Jahre 2022 und es kommen beständig welche dazu. Jetzt kommen wir zum etwas traurigen Kapitel heute. Brother Deke ist verstorben. Anfang März, völlig unerwartet, im zarten Alter von 56 Jahren. Und das möchte ich zumindest zum Anlass nehmen, ein paar Titel zu spielen, die er sich ausgedacht hat, federführend. Der erste ist Last Man Out of Babylon.

Brother Deek aus dem Jahre 2013 von seinem, ich glaube, dritten Album How to Kill a Horse. Ja, traurige Geschichte. Anfang des Jahres sah das alles noch ganz anders aus. Da war eine Europatournee geplant. Sein sechstes Studioalbum wurde vor ein paar Tagen quasi posthum erst veröffentlicht. Das mit der Tour ist natürlich Geschichte, aber die Plattenfirma und auch seine Band haben sich entschieden, das Album trotzdem zu veröffentlichen. Wir hören von diesem letzten, Aurora heißt es, den Track Losers Blues.

Das war der Losers Blues vom Brother Deke. Die Veröffentlichung dieses Tracks und dieses Albums hat er schon nicht mehr miterlebt. Und einen dritten Song hören wir auch noch. Und was würde da besser passen? Es gibt zwei von seinem ersten Album Too Old to Die Young. Und der andere heißt Dead and Gone. Wir hören den zweiten.

Ja, das ist also wirklich ein trauriges Kapitel und ich hoffe, dass zumindest die Musik von Brother Deke noch ganz, ganz lange Bestand hat und vielleicht macht die Band ja auch ohne ihn weiter. Aber das ist natürlich ein unheimlich schweres Erbe. Aus Kalifornien habe ich Musik aus Redlands, eine Band namens Cracker. Gegründet 1990 oder 91 und sie haben dann ein bisschen gebraucht, bis sie ein komplettes, stabiles Line-up hatten und auch so Platten in den Charts veröffentlichen konnten. Aber es hat geklappt. Es hat geklappt. Die machen halt so alternative Rockmusik, die sehr stark vom Blues-Rock und Southern-Rock beeinflusst ist. Wir hören aus dem Jahre 98 einen Track, der heißt My Life is Totally Boring Without You.

immer noch Magic Tunes beim Freien Radio Neumünster. Mein Name ist Olaf Grundmann und heute Abend gibt's ja zwischen Südstaaten und Bluesrock auch Progressives und Psychedelisches zu hören. Ich habe gerade die Band Cracker gespielt. 1998 erschien ihr Album Gentleman's Blues und das war ja tatsächlich so die stabilste Phase dieser Band. My Life is Totally Boring hörten wir. Und ich möchte noch einen zweiten Song von diesem Album spielen, der ist einen durchaus ernstzunehmenden Hang zu ganz, ganz sanften Balladen hat. Aber dieser Song Cinderella, der hat dann auch ein paar härtere Töne in sich.

Brecca und Cinderella hörten wir aus dem Jahre 98. Und jetzt kommen wir zu einem echten Oldie, also naja, fast echter Oldie. 51 Jahre ist das her. 1973 veröffentlichte Status Quo die LP Hello. Und da war ein Track drauf, der war für damalige Verhältnisse nicht besonders kurz, aber jetzt auch nicht extrem lang. Und er beschreibt eigentlich am besten, wieso damals Francis Rossi und Rick Parfitt mit ihren Gitarren diesen unverwechselbaren Status Quo Sound geschaffen haben. Wir hören 4500 Times.

Status Quo, wie wir sie kennen und möglicherweise auch lieben. Also ich habe diese Band in meinen jungen Jahren sehr gemocht. Irgendwann ließ das so ein bisschen nach, weil die Musik dann nichts Neues mehr geboten hat und es auch andere Musiker gab, die sich in mein Ohr gespielt haben. Ich möchte euch jetzt eine Band vorstellen aus Bremen. Diese Band gibt es noch. Ja, nein, nicht noch, sondern glücklicherweise. Und ich finde das total schön, dass solche Musik heute gespielt wird, dass eine Band sich traut, solche Musik zu machen, zu veröffentlichen und ja, vielleicht auch bewusst in eine Nische sich zu bewegen, die garantiert nie von Massen besetzt sein wird. Aber Musik muss halt raus. Ne? Das ist tatsächlich so. So ein Musiker, der macht das ja nicht unbedingt nur für andere, sondern primär auch erstmal so ein bisschen für sich. Liquid Orbit, eine Band aus Bremen, gegründet, das weiß ich gar nicht so genau, also auf jeden Fall vor 2017. Sie haben ein Album damals rausgebracht, selbst betitelt, wie man das immer so schön nennt. Und da ist ein Track drauf, der heißt Time Machine.

Ja, das ist Musik, wie man sie heute tatsächlich nur noch selten hört. Ich meine, das Album ist aus dem Jahr 2017, also auch schon 7 Jahre alt, aber trotzdem der Hammer. Orgelig, jammig und die Sängerin, die Silvia, die hat mir verraten, dass da im Zweifelsfalle, wenn sie auf der Bühne stehen, der Song auch mal, na nicht nur der Song, sondern die Songs, sich auch mal ganz anders anhören kann, als man das von den Alben kennt, weil das lädt halt wirklich dazu ein, zu improvisieren und das nutzen sie. Das finde ich auch total schön, weil da geht man in ein Konzert und weiß nicht, was einen vorher erwartet. Und das macht ja auch den Reiz aus von Musik, dass das nicht so ein Knopfdruck ist wie der Brötchenautomat. Ne? Mark rein, Brötchen raus, Mark rein, Brötchen raus. Nee, gar nicht. Aus dem Jahre 2019 vom zweiten Album von Liquid Orbit, das hieß Game of Promises, hören wir die verlorene Karawane.

Hamburg spielen beim Spaceboat dieses Jahr. Und wenn ihr Glück habt, gibt es da noch eventuell eine Karte. Ja, und wir hören natürlich noch einen dritten Track von Liquid Orbit, von ihrem Album, welches im Jahre 2023 erschienen ist. Ihr drittes Album, das heißt Spontaneous Floating Rock Creations. Und wir hören von diesem Album The World is a Huge Space.

Psychedelic Rock vom Allerfeinsten. Liquid Orbit aus Bremen. Wie gesagt, wenn da jemand mehr hören möchte, schaut bei Bandcamp. Da findet ihr alles, was diese Band produziert hat. Oder geht auf eins ihrer Konzerte. Das nächste wird in Hamburg sein, beim Space Boat. Und wir hören jetzt eine Band aus, ich glaube, Kalifornien. Ein Album, was 1992 aufgenommen wurde von der Band Soul Kitchen. Aufgenommen wurde es in Pennsylvania, also in der Nähe von Philadelphia. Und wir hören, um die Ohren jetzt ein bisschen umzustimmen, auf den nächsten Track, Dancing on the Highway.

Dancing on the Highway. Ja, und jetzt, nachdem die Uhren ein bisschen umgestimmt sind, können wir auch einen Song hören aus dem Jahr 2012 von einer Band namens Brother Bagman. Die sind auch seit den 2000ern, Anfang der 2000er unterwegs, haben insgesamt 3 Alben veröffentlicht. Ihr letztes, ja, 2012, und danach kam dann auch nichts mehr. Vermutlich hat sich die Band tatsächlich aufgelöst. 2015 kann man noch den einen oder anderen Live-Auftritt erahnen. Aber naja, wie halt alles Irdische, irgendwann ist es da auch mal vorbei. Auf jeden Fall war dieses Album wirklich genial. Scenic Route heißt das. Und ja, was ist noch zu sagen? Die Band, die kommt aus Kansas City. Und wir hören einen Track, der heißt Stand Up.

Kansas City kommen wir jetzt nach West Virginia, nach Shinston. Da gibt's bzw. gab es eine Band namens Black Hander. Und aus irgendeinem Grund haben die das geschafft, von dem musikalischen Erbe von Ronnie Van Zandt zu profitieren. Der Schlagzeuger, der Sean Merritt, der hat mal mit Ronnie gespielt und ja, da sind sie dann halt in Kontakt gekommen und haben tatsächlich einen unveröffentlichten Song dann selbst quasi ja so weit vorbereitet und zubereitet, dass er dann auch auf einer Platte erschienen ist. Leider war das alles auch nur so eine Eintagsfliege und dann war das mit der Band auch schon wieder Geschichte. Der Sean Mara, der Schlagzeuger, der hat auch Coversongs gemacht. Und zwar einen, den kennt ihr vermutlich alle, den Simple Man. Und ja, das war wirklich ein Mann mit seiner Gitarre. Schlagzeug hört man da nicht, aber er konnte halt auch Gitarre spielen, kann er wahrscheinlich immer noch. Wir hören den uns jetzt einfach mal an.

wunderschöne Musik, wie ich finde, und die Story behind, ja, das ist einfach und schnell erzählt. Ich bin auf diese Band Black Hender gestoßen, habe dann recherchiert, habe die mal angeschrieben, habe auch tatsächlich über Facebook einen Kontakt herstellen können und wir haben uns dann eine ganze Weile ausgetauscht und in diesem Zusammenhang hat der Sean Mara mir tatsächlich mal diesen Song geschickt und sagt, hör dir das mal an, das habe ich letztens aufgenommen, gefällt er dir? Und da wollte ich euch dann tatsächlich mal dran teilhaben lassen. Ja, die Sendung neigt sich mit großen, großen Schritten dem Ende entgegen. Ich würde sagen, ich spiele noch zwei Songs. Der eine, der kommt von Marillion und der heißt Garden Party. Aufgenommen 1983 in Baunatal. Ja, da gab es so eine Halle, so eine Mehrzweckhalle, da sind die aufgetreten und natürlich noch mit Fisch.

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2: Auch das wunderschöne Musik. Fish hat ja dann irgendwann Meridian verlassen und ja, die Band war nicht mehr die gleiche. Es gibt inzwischen ja tolle Coverbands, die so die Musik der Fish-Jahre nachspielen. Zum Beispiel Mr. Punch aus Mailand. Kann ich auch nur empfehlen, die sind hin und wieder mal in Deutschland zu hören und das ist wirklich eine wirklich erstklassige Reinkarnation von Meridian, würde ich fast sagen. Also man kann da manchmal keinen Unterschied hören und inzwischen machen sie auch eigene Songs, aber natürlich in genau diesem Stil. Ja. Es bleibt mir jetzt eigentlich nur noch, mich zu verabschieden. Ein Song haben wir noch. Der kommt von Steve Hackett. Steve Hackett kennen wir möglicherweise als Mitbegründer und Gitarrist von Genesis. Und er hat diese Gruppe ja 77 verlassen. Danach kam dann jemand anders, der vorwiegend sich am Schlagzeug hervorgetan hat und natürlich auch mit Gesang. Steve Hackett war Gitarrist und er hat dann danach solo weitergemacht und natürlich dabei auch Musik zum Besten gegeben im Stil der Genesis der frühen Jahre und er hat 22, da war er schon 72 Jahre alt, in Brighton ein Konzert gegeben. Und auf diesem Konzert sind Aufnahmen entstanden. Und von diesen Aufnahmen möchte ich euch jetzt Everyday vorspielen. Damit verabschiede ich mich für heute. Wenn ihr Lust habt, schaltet gern wieder ein. In ja, 3 Wochen ist es soweit, am 4. Dienstag im April. Bis dahin wünsche ich euch eine schöne Zeit. Macht's gut, euer Olaf Grundmann.

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1: Die schlechten Nachrichten häufen sich. Krieg in der Ukraine, Krieg in Nahost, viele andere kriegsähnliche Unruheherde in vielen Regionen der Welt. Dazu kommen Klimakatastrophe, Umweltzerstörung, wirtschaftliche Schwierigkeiten. Die Meldungen sind so rabenschwarz, dass viele Menschen nicht mehr bereit sind, sie zu hören. Sie schalten die Nachrichtensendung einfach aus. Die Kämpfe im Gazastreifen und in der Ukraine werden zum Medienspektakel. Die Welt sieht zu, wie Menschen getötet, Ortschaften zu Schutt und Asche und Landschaften zerstört werden. Per TV und Internet wird unermessliches Leid zur täglichen Nachricht. Dabei ergibt sich eine makabre Doppelperspektive. Das Kameras Kriegsgeschehen live filmen kennen wir seit den Kriegen in Afghanistan und im Irak. Dass Flüchtlinge und andere Opfer gefilmt werden, die soeben aus dem Umfeld des Kampfgebietes geflohen sind und nun den Beschuss ihrer Heimat mit ansehen müssen, das ist neu. Zunächst die Waffengewalt. Reportagen, egal ob im Fernsehen oder im Internet, lenken den Blick auf Bombeneinschläge, Rauchpilze, Trümmerfelder. Sodann schwenkt die Kamera auf die Menschen, die das grausame Geschehen verfolgen und in Trümmern herumirren. Dann schwenkt die Kamera auf ein Kind in der Gruppe. Es steht etwas abseits. Es schaut nicht auf die Trümmer. Es schaut auf die Kamera. Es ist ein etwa 5-jähriges Mädchen. Es trägt ein rotes Kleid oder besser gesagt das, was von einem ehemals hübschen Kleid übrig geblieben ist. Der Stoff ist zerschlissen und stark verschmutzt. Die Füße des Kindes stecken in zerfledderten Kunststoffsandalen. Seine Beine sind mit Schmutzkrusten bedeckt. Beide Knie zeigen Schürfwunden. Eines seiner Handgelenke ist verbunden, der Verband ist verdreckt und hält an einer Stelle nicht mehr. Ein Stück des Tuches hängt bis an den Saum des Kleides herab. Die Kleine hat zerzauste schwarze Haare, eine Haarsträhne klebt an ihrer Stirn. Es ist ein Mädchen mit einem feinen, zarten Gesicht. Weil die Kamera längere Zeit auf das Kind ausgerichtet ist, wird nun aus dem Bild ein Porträt. Das Porträt eines Kindes, klein, zerbrechlich, voll kindlicher Unschuld. Warum steht dieses Kind hier? Seine Augen, seine tiefen braunen Augen blicken in die Kamera. Es ist ein fragender, aber auch ein apathischer Blick. Dieses Kind kann sich nicht auf morgen freuen. Die Hoffnung hat sich aus dem Staube gemacht, hat sich des zertrümmerten

Sicherheit, Heimat und angemessene Versorgung. Nein, kein Kommentar zur Lage in Nahost oder in der Ukraine. Nur dies. Krieg, verbrecherisches Handeln, Menschenverachtung sind eine Saat, die einmal gesät wurde. Eine Saat, die von Menschen gemacht wurde. Diese Saat ist nicht Teufelswerk, sondern Menschenwerk. Louis Armstrong hat in den 70er Jahren ein Lied gesungen, von dem die ganze Welt begeistert war. In der zweiten Strophe heißt es: I hear babies cry, I watch them grow, they'll learn much more than I ever know. Ich höre Babys schreien, ich sehe, wie sie aufwachsen, sie werden mehr lernen, als ich je gelernt habe. Und jede Strophe endet mit: And I think to myself, what a wonderful world. Eine wundervolle Welt. Was ist mit der Welt der Flüchtlingskinder? Es gibt zu viele Kinder auf der Welt, die nicht so aufwachsen können, wie wir es ihnen schuldig sind. Werden sie je das haben, werden sie je das lernen, was sie für ihr Leben brauchen? Der Blick des kleinen Mädchens verfolgt mich und ein neuer Refrain geht mir nicht aus dem Sinn. 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

0: Au!
1: Hallo, wer, was? Oh, Moment. Alter, schon acht oder was?
0: Hey, Mann, mich verarschen?
1: Was denn, hab ich verpennt?
0: Kannst du mal einmal deine scheiß Mailbox abhören, Alter? Wo bist du denn den ganzen Tag?
1: Ich hab heute geschlafen.
0: Hör mal deine Mailbox ab. Hör mal deine Mailbox ab, dann können wir uns sowieso erschießen.
1: Handy war aus. Ja.

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1: April, April, der macht, was er will. Und auch der nimmt keine Gefangenen, wenn es um die laute Welle vom Freien Radio Neumünster 100,8 und DAB Plus geht. So sieht das aus, wenn ich Horst with Big Noise wieder zum Mikro greife, um euch wieder ein Füllhorn kraftvoller Tracks aus den Untiefen des Metal-Gewerbes ans Tageslicht schaffe. Obwohl solch düsteres Zeug, das sollte nur in schummrig finsterer Atmo aus den Boxen dröhnen. Genau, dröhnen. Das heißt, hier geht es um die Rechtsanschlagdrehung des Lautstärkereglers, damit auch ordentlich Sturm in den Wohnstuben Einzug hält. Ist ja auch Frühling, da muss der müde träge Winterwind die Wohnhöhlen räumen. Also sperrt die Ohren auf, um zu genießen, welche Gitarrenwände sich aufbauen, welche Staccati-Trommelgewitter diese Wände einreißen wollen, welche Bassorgien die Wände beben lassen werden. Und das alles wird umspült von dumpfen Geräuschmelodien aus tiefen Kehlen und hochgetunten Kehlköpfen böse, dreinblickender Gesangeskünstler. Wollen wir das? Ja, wir wollen das. Reichen 2 Stunden? Eigentlich nicht. Ist aber mal ein Anfang. Genau, und diesen Anfang machen heute die folgenden großen Namen. Powerhill, Deep Red Reload, Raubein, Tungsten, Richie Newton, Dirk Schneider, Dantalion, Wolfhard und. Heute ein letztes Mal dabei sind die Helden des Nordens, die auf den Namen Jarl hören. Tungsten erheben jetzt zuerst ihre Stimme.

Schweden 2019 und 2022. Das ist wieder was für Freunde des Symphonic Metals. Die müssen da nicht lange suchen, da sie sehr schnell mit Tungsten fündig werden. Die von Ex-Hammerfall-Schlagzeuger Anders Johansson und dessen Söhnen ins Leben gerufene Band spielen mit technischer Virtuosität und mitreißenden Kompositionen höllisch gut auf. Die Welt erregt sich in Aufregung und sie spielen hier mit zwei großartigen Songs auf. Vom Album We Will Rise konnten wir gerade As I'm Falling genießen. Und weiter geht es mit dem 2022er Stück vom Album Bliss, das sie On The Scene nannten. Auch hier dabei der schon genannte Drummer Anders Johansson, seine Söhne Nick, Gitarre, Gesang und Bassist Karl, der auch Keyboards und Schreigesang zum Besten gibt, sowie Frontmann Mike Anderson. Und wieder mit harten Riffs und packenden Melodien bei enormen songschreiberischen Exkursen. Also On The Sea von Tungsten. Es geht los.

Lugano, Schweiz im März 2025. Gigantisch und massiv ist das Vermächtnis von Gotthard. Ihr Cocktail aus Hardrock, Leidenschaft und Feeling hat auch nach über 30 Jahren nichts von seiner Wucht verloren. So kommen sie hier mit ihrer 2025er Platte Stereo Crush aus dem Knick. Und wie wir gerade im Track Thunder and Lightning hören konnten, geht es gleich wie gewohnt kräftig zur Sache. Stereo Crush ist eine Feier des Lebens, der lauten Musik und der unsichtbaren Bande, die Gotthard verbindet. Für die Ewigkeit gemacht, als ein flammendes Bekenntnis zu ihrer Musik und zu den Menschen, für die sie seit all den Jahren spielen. Das Album wartet auf mit großen Hymnen und einigen überraschenden Tricks, die den Charakter der Gotthard-Produkte ausmachen. So hört selbst, das nächste Stück ist Rusty Rose. Ach ja, und auch gelungene Coverversionen zieren Stereo Crush.

0: Der Norden, der Norden lärmt.
1: Moin Leute, ihr hört die laute Welle im Freien Radio Neumünster. Schöne Grüße von Jarl. Öffnet die Pforten in die Welt von Jarl mit ihrer neuen Scheibe Trümmerfestung. Das Fünfgestirn aus dem Norden Deutschlands schlägt euch die Schattenseiten des Lebens ins Gesicht. Innerhalb der verfallenen Mauern geben sich klassische Black-Metal-Riffs und rotziges Extrem-Metal-Geballer die Klinge in die Hand. Jarl stoßen euch die Treppe runter, wenn euch die Beine versagen. Jeder Moment lässt einen den Himmel dunkler sehen. Auf dem Boden der Trümmerfestung nicht die Wahrheit, sondern ein Meer aus Schlamm. Bereitet euch auf das Ende der wärmenden Sonne vor. Jarl nehmt euch auf Trümmerfestung mit in die Finsternis unter dem Dreck. Das nächste Stück für euch von uns Alchemie. Schöne Grüße von Jarl.

Und um euch zu zeigen, dass Jarl schon länger mit krassen Songs im Geschäft sind, hier jetzt noch ein Shanty vom Album Wiedergänge aus dem Jahre 2019. Freut euch auf Herr der Wälder und Seelen, das jetzt eure Ohren verwirrt.

Estland 2024. Auf dem Weg zum Valhalla 2024 in Neumünster wurde mir von einem fliegenden Metal-Dealer aus Estland eine packende CD zugesteckt. Pharmakon von Defrag Reload. Und die werde ich weiterhin an dieser Stelle spielen, bis alles gespielt ist. Heute war dann gerade der Track La Bruja dran. Genau, ihre Fachkompetenz ist Alternative Metal. Ursprünglich hieß die Band mal zur Gründung 2007 noch einfach Defrag. Defrag steht dabei für geile Wut und jetzt ergänzt um Reload, da sie sich 2024 wiedergefunden haben. Sie verstehen sich als eine All-Time-Touring-Band, das heißt, dass sie ihre Alben nur auf der Straße verkaufen. So setze ich die frohe Botschaft von Defrag Reload mit Electrician 13 fort.

Taverne Schweiz Juni 2025. Auch aus der Schweiz sind Power Hill. Die beschauliche Idylle der Alpen wird bei Power Hill vom Maskottchen Clotilde und Power Hill aufgemischt. Ihr Metal ist Farm Metal. Damit bringen sie frischen Wind in die Rock- und Metal-Szene. Ihr Album Generation X dominieren elektrisierende Hardrock-Riffs und mitreißende Hymnen. Begleitet von einer headbangenden Kuh in voller Rockerkluft. Mit kraftvollen Riffs und energiegeladenen Drums sind sie hier gepaart mit einer veritablen Portion Humor. Ja, eine explosive Mischung, Metal und Bauernhof-Charme. Und den Eindruck konnten die auch gerade im gerade gehörten Stück The One I Wanna Be vermitteln. Mad Cow City schlägt in die gleiche Kerbe. Auf geht's!

Nordrhein-Westfalen, Deutschland 2025. Teutonische Hardrock-Reibeisenstimme Udo Dirk Schneider, Ex-Mastermind von Accept, hat illustre Gäste eingeladen, um den 40. Geburtstag des wegweisenden Accept-Klassikers Balls to the Walls würdig mit uns zu feiern. Dabei wird er unterstützt von den Stimmen von Sabaton, Saxon, Creator, Amarante, Halloween, Brothers of Metal, Danko Jones, Twisted Sister, Judas Priest und Doro. Schon ein würdiger Aufmarsch von Giganten für das Album Balls to the Wall Reloaded. Mit Bill Byford von Saxon wurde gerade London Leather Boys zelebriert. Und die Feier geht weiter mit dem Titelstück Balls to the Wall, für das Joachim Brodén von Sabaton in den Startlöchern steht.

Frankfurt am Main, Hessen 2024. In der Bubble von Guano Apes und 8 Blocks hat Henry M. Raubein 2022 das Projekt Raubein ins Leben gebracht. Sie schaffen Folkrock gepaart mit harten Anschlägen und konnten damit auch schon in Wacken aufmischen. Raubein kommentieren ihr Tun mit folgenden Worten. Bei Raubein handelt es sich um eine Mischung aus Santiano und Rammstein. Ja, ich sehe das eher in Richtung Rammstein verortet. 2024 war dann das Jahr ihres Albums Adrenalin. Gerade drang dann, wir geben niemals auf an unsere Ohren und wir freuen uns weiter am folgenden Stück Letzte Bastion.

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1: Straubing, Bayern 2024. Richie Newton ist hier mit zwei Singles am Start, die in der lauten Welle 74 vom Freien Radio Neumünster 100,8 und DAB Plus in den Äther gelangen. Gerade war das Crying in the Summer Rain, bei dem Marco Mendoza von Whitesnakes aktiv beteiligt war. Erzählt wird hier eine wahre Geschichte, in dem es um einen Justizirrtum mit schweren Konsequenzen und Schäden für alle Beteiligten geht. Eine Geschichte von Verzweiflung, Lichtblicken und Hoffnung. Mit der Single Higher Power haben wir eine fesselnde Mischung aus kraftvoller Rockmusik und einer spirituellen Botschaft der Hoffnung und Widerstandsfähigkeit, die die mythologische Macht des Drachen widerspiegelt. Und High Power, das hören wir jetzt.
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Finnland 2024. Natürlich, Wolfhard machen mit Draconian Darkness da weiter, wo sie mit Constellation of the Black Light aufgehört haben, und sie enttäuschen nicht. Sie glänzen mit ihrem Melodic Death Metal, indem sie mit sehr guter Arbeit an ihren Instrumenten voranschreiten. Und jeder Song hat sehr viel Melodie und ist trotzdem auf seine Art und Weise hart genug für Death Metal. So soll das sein. Im Album dominiert kein Stück, das ist alles auf gleich hohem Niveau und jeder Track ist spannend produziert. Burning Sky bietet da schon ein gutes Beispiel, genauso wie auch Ancient Cold, das jetzt kommt.

Spanien 2024. Die spanischen Black-Metal-Experten Dantalion stehen hier mit ihrem 9. Album Fatum im Licht. Für Dantalion ist Fatum ihr Auftakt ihres Comebacks. Sie sagen dazu, wir sind eine Black-Metal-Band mit langjähriger Erfahrung und geben voll und ganz Gas. Wir glauben, dass dies unser bestes Werk ist. Ja, bei Dantalion gilt, wer lebensbejahende Musik sucht, sollte hier definitiv die Finger von lassen. Wer sich allerdings auch auf depressive Musik einlassen kann, wird bei diesem Album vollumfänglich auf seine Kosten kommen. Na, dann bilden wir uns doch eine eigene Meinung mit dem gerade verklungenen Novena Wakes Begin und dem jetzt anstehenden Sounds of Bells and Open Scissors.

Zug, schon wieder Schweiz im Dezember 2024. Das Markenzeichen von Vamprovia ist kraftvoller und energiegeladener Rock und Metal. Und die sind jetzt am Start mit ihrer Resurrected EP. Vier der Songs sind von einer härteren Gangart geprägt, im Vergleich zu ihrer kürzlich veröffentlichten Hardrock-Ballade, die an Gotthard erinnerte. Doch Vamprovias Liebe zu Alternative Metal mit wuchtigen Beats und mächtigen Gitarrengriffs wird schon im gerade gehörten Trust hörbar. Und so geht es weiter in der lauten Welle vom Freien Radio Neumünster 100,8 und DAB+ mit dem Titel Cold Blooded.

Nashville, Tennessee, USA 2020. Die fünf Jungs von Arch Echo bringen mit dem Album Story One die Essenz ihres Stils auf den Punkt. Djent. Djent, der durch Einfluss aus Funk, Jazz, Math und Avant zu einer überaus bunten Variante seiner selbst ausformuliert wird. Djent für alle, die sich an diesem längst formelhaft gewordenen Genre bereits satt gehört hatten. Das Album beginnt bei mir mit dem vergleichsweise straighten To the Moon. Im folgenden Leonessa schaltet Arch Echo dann zunächst zwei Gänge zurück, bleibt aber dennoch packend. Das zeigt einmal mehr, dass Arch Echo zu den Speerspitzen des Djent gehören.

Okay, dann haben wir mit Leonessa mal einen würdigen, ruhigen Abschluss der heutigen lauten Welle vom Freien Radio Neumünster 100,8 und DAB Plus erzielt. Das Ende lauten Gegröhles markiere ich, Horst with Big Noise, mit folgendem Ausdruck der Ermattung. Schönen Abend noch und ein schönes Leben bis in 4 Wochen und lasst euch nicht von übler Musik vergrätzen. Das habt ihr nicht verdient und ich auch nicht. Bis die Tage, bleibt standhaft. Tschüss und bye bye, Horst with Biggest Noise.

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1: Moin und herzlich willkommen im Wandelraum. Ich heiße Marie-Anne Oeha, bin ehemalige Staatsschullehrerin und begleite heute Schulen im Wandel und Eltern, die von Schulverweigerung betroffen sind. Und ich nehme euch in meiner Sendung mit auf die Reise durch unterschiedliche Perspektiven auf unser Schulsystem, auf Gründe für Schulvermeidung, Chancen und Herausforderungen. Und heute zu Gast habe ich Simon Marian Hoffmann. Und wir teilen ein paar Dinge, unter anderem den Namen, aber auch unseren Blick auf Schwierigkeiten und Herausforderungen im Bildungssystem. Und ich würde auch sagen, auf die Herangehensweise, etwas daran bewegen zu wollen. Gemeinsam sind wir für den Bildungsbrief aktiv, auf den wir später noch zu sprechen kommen. Ja, Simon, du bist Künstler, Musiker, Philosoph, würde ich auch sagen, Filmemacher. Du bist so in ganz verschiedenen Bereichen unterwegs und du hast 2 Filme, vielleicht sogar mehr, aber ich weiß auf jeden Fall von den 2 Filmen gedreht. Du hast ganz viel auf die Beine gestellt und entwickelt mit mehreren jungen Menschen. Und ja, ihr habt euch Gedanken gemacht, was eigentlich im Bildungssystem so schiefläuft und wie etwas besser gemacht werden könnte, würde ich jetzt so bezeichnen. Du hast sogar eine neue Form einer Universität entwickelt, die Uni Art City. So, und jetzt darfst du einfach nochmal erzählen, weil ich bestimmt ganz viel vergessen habe. Und ja, sag doch einfach mal, habe ich was vergessen, womit du dich noch vorstellen würdest? Schön, dass du da bist. Hallo Simon.
2: Hallo Marian, vielen Dank für die Einladung. Ich glaube, ich kann noch erwähnen, dass ich noch Musik mache, was ich sehr gerne mache. Und auch diese ganzen Botschaften, die ich verändern möchte in der Gesellschaft, durch Musik und Videos in diese Gesellschaft bringe. Und angefangen hat natürlich alles mit diesem Protest gegen das Bildungssystem, so wie du es beschrieben hast. Dadurch, dass ich mich als junger Mensch da nicht wirklich gesehen und gewertschätzt und abgeholt gefühlt habe, so wie unser Bildungssystem heute läuft. Und das hat dazu geführt, dass ich sehr viel von meiner Bildung außerhalb der Schule erfahren habe und auch umgesetzt habe und deswegen auch so vielseitig mich gebildet und entwickelt habe.
1: Und du sagst, Protest gegen das Bildungssystem, wann fing das für dich an? Wann hast du dich so dagegen aufgelehnt? War das von Anfang an? Erzähl doch einfach mal auch von deiner eigenen Schulzeit. Wie hast du die erlebt?
2: Also ich würde sagen, es hat bei mir auch schon im Kindergarten angefangen, wenn ich Dinge machen musste, die mir nicht gefallen haben, die Menschen durch Autorität durchgesetzt haben und nicht durch Beziehung. Ich war ein klassisches Systemsprengerkind, würde ich sagen. Mhm. Und immer wenn die Menschen mit mir in Verbindung und Beziehung waren, dann habe ich mitgemacht und dann konnte man mit mir reden und mit mir auch gestalten. Und immer wenn man mich nicht mitgenommen hat, wenn man einfach die Autorität versucht hat zu nutzen, dann habe ich rebelliert. Und für mich empfinde ich das heute als sehr gesund und auch stimmig, wenn Kinder so handeln. Damals war das aber sehr herausfordernd für mich. Und im Kindergarten habe ich mich dann immer wieder gefreut auf die Schule und war so, oh, endlich kommt dieser Tag. Und dann erinnere ich mich, weil ich war auf der Waldorfschule, an diesen ersten Schultag vorne auf der Bühne stehen und alle neuen ersten Klassen werden vorgestellt. Und das war ganz aufregend. Und dann sind wir nach hinten gegangen, von der Bühne runter in das Klassenzimmer. Und dann waren da diese Reihen an Stühlen und Tischen und dann haben wir uns da hingesetzt und ich musste mich in so eine Reihe an einen Tisch setzen, in alle so Standard-Klassenzimmer in Reihe und Glied hintereinander. Und dann ist diese Türe zugegangen und in dem Moment ist irgendwas passiert in mir. Irgendwas hat sich dort so verknotet in meinem Innern. Das konnte ich damals nicht richtig einschätzen und das Gefühl war aber Angst. Und das ist so ein bisschen beschrieben in, oh, ich glaube, das ist eine Falle. So hat sich das angefühlt, dass diese ganze Begeisterung plötzlich weg war und plötzlich gewichen ist einer Angst. Was wird das hier? Und ich musste noch 2-mal spucken in der ersten Woche und habe viele junge Menschen um mich herum die sich mehrfach in die Hosen gemacht haben oder wo die Eltern dabei sein mussten im Unterricht, weil sie solche Angst hatten. Und dann kann man jetzt sagen, ja, das ist jetzt halt die erste Klasse und da müssen sie mal durch und alles. Oder wir können mal angucken, dass das völlig unnatürliche Räume sind, die wir da bauen mit der Schule und mit den Klassenzimmern. Dass das überhaupt nicht dem Wesen des Menschen entspricht, auch nicht in dem Alter so behandelt oder auch eingesperrt oder beschult zu werden. Und das hat sich von damals eigentlich durch meine ganze Schulkarriere hindurchgetragen. Ich habe gestört, wo es ging, habe gesprengt, wo ich sprengen konnte, habe mehrere Lehrer zur Weißflut gebracht und ich weiß nicht, ob ich da stolz drauf bin, irgendwie nicht wirklich und gleichzeitig merke ich, das System war nicht richtig. Also finde ich das wichtig, dass junge Menschen da Stopp sagen und rebellieren. Und deswegen kann ich jetzt im Nachhinein irgendwie dahinter stehen und sagen, ja, das war gut, dass ich das gemacht habe. Obwohl man mir versucht hat zu sagen, dass ich das Problem bin. Und für mich war irgendwie klar, das System ist das Problem, dass da mit Druck und Erwartung viel von meinem inneren Weg und meinem eigenen Bildungsprozess verhindert sogar.
1: Du hast aber die Schule nicht äußerlich verweigert, dass du nicht mehr hingegangen bist. Aber ich habe jetzt gehört, dass du gesagt hast, ich habe ganz viel gestört und gesprengt, was ich sprengen konnte. Das heißt, du hast dich schon an verschiedensten Stellen auch dem verweigert, was da, ja, was du machen solltest?
2: Auf jeden Fall. Also ich habe auch keine Hausaufgaben gemacht. Ich habe auch, sobald ich in der Pubertät war, habe ich eigentlich nur außerhalb mich gebildet in Theater- und Filmprojekten. Also ich habe schon viele Filme gedreht, keine Langfilme, aber Kurzfilme und Videos und Musikvideos. Und das habe ich alles außerhalb gemacht und auch Songs produziert. Also alle Sachen, mit denen ich mich heute richtig beschäftige, die habe ich sehr viel außerhalb gelernt. Mhm. Und die Schule war in vielen Momenten eher hinderlich in meiner Entwicklung und in meinem Lebensweg.
1: Und wann
2: und deswegen ja. Verstehe ich auch heute nicht, warum man da immer noch dran festhält. Das liegt an Angst aus meiner Sicht und aus nicht dem Mut für neue Wege. Und weil wir so in Gewohnheiten feststecken, auch als Gesellschaft.
1: Ja, und ich würde auch sagen, viele, auch von Seiten der Eltern, also wie ging es deinen Eltern? Hatten die auch Angst, dass aus dir vielleicht was nicht wird, wenn du die Schule nicht weitermachst, wenn du keinen Abschluss bekommst?
2: Also es gab schon so die Aussage von meinen Eltern, so solange die Schule läuft, ist alles gut. Dann kann ich auch alle meine Projekte machen und dann darf ich auch irgendwie fehlen in der Schule, wenn ich irgendwo für meine Projekte unterwegs bin. Also sie waren da relativ freilassend und gleichzeitig war einfach, schau, dass in der Schule läuft. Sie hatten nicht die Erwartung, dass ich der Beste bin, aber das ist einfach, dass ich auf dem Weg bin. Und deswegen habe ich das dann so nebenher gemacht und hat diese Sache erfüllt. Und gleichzeitig hätte ich wirklich Freiraum gehabt. Ich glaube, dass ich dann noch viel mehr hätte machen können und viel mehr meinen eigenen Weg gegangen wäre. Und so habe ich halt, ja, bin ich ein paar unnötige Umwege gegangen, die nicht meine eigenen Wege waren.
1: Und wann ist dir das so richtig bewusst geworden? Also wann bist du denn dann aktiv geworden zu sagen, so, irgendwas hat hier überhaupt nicht funktioniert, das ist ja gar nicht gut, da mache ich jetzt was draus. Oder da gehe ich jetzt irgendwie, na, gegen an ist ja nicht das richtige Wort, aber da möchte ich jetzt was verändern. Ich möchte daran teilhaben.
2: Das doch schon auch ein gegen angehen. Also es war dann mit 16, als ich dann gemerkt habe, das geht ja immer weiter und es kommt auch dieser Abschlussdruck hinein. Und dann auch, ich wollte dann mich eigentlich um Weltfragen kümmern, um unsere Weltlage, die ganzen Kriege, die Ausbeutung, die Klimakrise, wie es der Erde geht. Also so viele Krisen, die habe ich damals schon gesehen und war da, damit sollten wir uns beschäftigen. Und es hieß dann immer so, das ist aber nicht Teil des Abiturs und des Lehrplans. Und dann habe ich gesagt, mich interessiert aber der Lehrplan nicht. Und dann alle anderen haben gesagt, ja, bei uns schon, weil wir wollen ja unser Abitur haben, um dann einen Job zu haben, mit dem wir leben können oder überleben können. Und das ist so dieses Denke, dass man Abitur braucht, um zu überleben. Das ist so ein bisschen irgendwie in diesem Denken drin. Und dagegen habe ich mich extrem aufbegehrt und habe dann auch mit einem Freund zusammen, bin ich zu so Schulkonferenzen gegangen und habe versucht zu sagen, diese Oberstufe sollte doch viel selbstbestimmter sein, wir sollten an Projekten lernen, wir sollten viel mehr Eigenmotivation einfordern und durch Projekte lernen. Und das hat weder in der Waldorfwelt noch in dieser schulpolitischen Welt Anklang gefunden, dass man da junge Menschen hat, die sich engagieren, die sich einbringen wollen. Das habe ich bis heute nicht verstanden, wie man diese jungen Menschen einfach ausbremst und sagt, ja, also ihr könnt ja auch hier mitentscheiden an der Schule, wie die Bänke gestrichen werden oder sowas. Also das ist so dieses Maß an Mitentscheidung, die irgendwie möglich ist, das möglich ist. Und das hat dann wirklich dazu geführt, dass ich dann während dem Abitur schon so im Widerstand war, dass ich immer weniger da war, es aber noch mitgemacht habe, was ich heute irgendwie auch nicht gebraucht hätte. Aber es war mal so eine Idee auch, dass ich studieren gehe, weil ich auch noch nicht wusste, dass es im Studium genauso schlimm ist oder noch schlimmer teilweise. Und dann war nach dem Abitur, war es mir dann klar, hey, das ist so ein Bullshit, was wir da machen, was wir da fabrizieren. Und wenn ich jetzt so einfach weitermache, meine Karriere, und da nicht zurückschaue, dann werden meine Kinder dasselbe durchmachen müssen. Und da hatte ich gar keinen Bock drauf. Und dann war klar, ich muss was tun. Und dann habe ich den Bildungsgang und eine große Kampagne mit Schülerinnen und Schülern gemacht. Ein Jahr lang waren wir um die 1000 junge Menschen, die in Baden-Württemberg auf die Straße gegangen sind, Aktionen gemacht haben. Und da habe ich dann meinen Film dazu gedreht. Und habe mich eben gegen ein Studium an der Filmakademie Ludwigsburg entschieden, wo ich angenommen war, sondern habe gesagt, ich mache Aktivismus und Politik und Jugendarbeit. Und wir versuchen jetzt, dieses Bildungssystem zu verändern, weil es scheint ja sonst niemand zu machen. Und das war dann der Weg Protest zur Aktion. Ja.
1: Was habt ihr da gemacht? Was habt ihr für Aktionen gestartet? Das klingt ja ziemlich groß. 1000 junge Menschen. Was habt ihr bewegen können?
2: Also wir haben sehr viel gesprochen, Seminare gemacht, politische Aktionen, Performances, Musikvideos, wir haben Musik produziert, wir haben Vorträge gehalten, wir haben Lobbygespräche mit Politikerinnen geführt, mit Schulvorstellungen, waren in Schulen und haben eben junge Menschen mobilisiert und gesagt, hey Leute, das ist unsere Schule, das ist unsere Schulzeit, wenn wir dort Bullshit lernen, dann geht es auf unsere Kosten, das ist unsere Zukunft. Und wir könnten diese Zeit auch sinnvoll nutzen und sich mit dem beschäftigen, was uns wirklich interessiert und was uns wirklich weiterbringt. Und dann haben wir uns mit anderen kritischen Menschen verbunden, haben Bertrand Stern zum Beispiel oder auch Gerald Hüther und anderen, und haben versucht, diese jungen Menschen zu erreichen, immer mehr, und dann eine große Demonstration gestartet. Und das habe ich alles dokumentiert. Und dann ist klar geworden, wir haben, also als wir uns so richtig intensiv auch, also wir haben auch wirklich so, haben studiert, was es an Bildungsvorstellungen gibt in der Gesellschaft und wie das anders organisiert werden könnte. Und dann kamen wir immer mehr auf das Selbstbestimmte, auf den selbstbestimmten Weg, und haben dann auch überlegt, was würden wir eigentlich wollen? Also was wäre eigentlich jetzt, um das konstruktiv zu sagen, unser Wunsch, wie wir Bildung erfahren würden. Und dann kamen wir darauf auf Bildungsbrief. Also angelehnt an den Gesellenbrief, dass wir gerne einen Lehrplan oder ein Curriculum gestalten würden, das mit uns selber persönlich zu tun hat. Also wo ich selber mir eine Ausrichtung gebe, selber sage, dieses Feld, bei mir Film, Musik, Philosophie, Kunst, Architektur, Jugend und Politik, das sind die Themen, die mich interessieren. Das ist meine Ausrichtung. Und dann gehe ich das an und setze das um. Dann, das ist der zweite Punkt des Bildungsbriefs. Ich gehe in die Umsetzung. Ich suche mir Mentoren. Ich suche mir Quellen. Ich suche mir Methodiken, mit denen ich mein Ziel, das ich mir gesteckt habe, auch erreichen kann oder mein Lernfeld erforschen kann. Und am Ende, und das war das Entscheidendste, weil wir waren so gedemütigt und auch traumatisiert von diesen Prüfungen, von diesen fremdbestimmten Prüfungen, wo andere Menschen über mich richten, die mich nicht kennen, die mich an mir interessiert sind, wo man so eine scheinbare Neutralität darin hat, aber es ist ein Stempel von Angst und Druck, den man als junger Mensch abbekommt, und Leistungsdruck auch, der, glaube ich, dieser seelischen Entwicklung eines Menschen überhaupt nicht gut tut. Und das ist das, was was wir dann versucht haben einzufordern, dass wir gesagt haben, wir möchten uns selber prüfen. Also erst wenn ich so weit bin, erst wenn ich das in mir fühle, dass ich jetzt reif bin, dass ich etwas in mir gebildet habe, was man nach außen bringen und zeigen kann, was andere Menschen bezeugen können, dann macht eine Prüfung einen Sinn. Und dann sollte ich aber entscheiden, wie ich geprüft werden möchte. Wie sieht das aus? Ist es ein Gebäude, in dem ich lebe? Ist es ein Buch, das ich schreibe? Ist es ein Film, das ich drehe? Ein Spiel entwickle? Eine Modekollektion? Oder ist es ein Unternehmen, das ich aufbaue? Oder ein Haus renoviere? Was ist meine Art und Weise zu zeigen? Wie sieht meine Selbstprüfung aus? Dass ich mir selber glaube, dass ich das jetzt kann. Weil das ist das Entscheidende. Habe ich selber ein Bewusstsein über meine Fähigkeiten und kann sie auch einbringen und kann sie auch anderen zur Verfügung stellen? Und das war unsere Forderung, dass wir damals den Bildungsbrief entwickelt haben und gesagt haben, mit dem wollen wir Bildung bestreiten und Bildung erfahren.
1: Das klingt für mich nach einer sehr hohen Reflexionsfähigkeit, die Menschen da brauchen, um das umzusetzen. Ist das so? Also würdest du das auch sagen? Oder würdest du sagen, nein, der Bildungsbrief, diese Selbstprüfung oder das Selbststudium, das ist im Grunde für jeden geeignet?
2: Ich glaube, das ist potenziell für jeden geeignet. Und gleichzeitig brauchen manche auch, also es gibt ja diese Studie der Jacobs Foundation, die sagt, 20% der jungen Menschen gehen gerne zur Schule. Das muss man sich mal vorstellen. Also 20%, das sind 80%, die nicht gerne zur Schule gehen. Für die dieses System von Konkurrenz und Gegeneinander nicht passt. Aber für diese 20% ist es total toll. Und die sollen da weiter ihr Abitur machen. Die sollen da weiter Leistungsträgerinnen sein, wenn sie das möchten. Das sind aber 20%. Und für viele andere braucht es andere Angebote. Und ich glaube, der Bildungsbrief ist ein Angebot, was vielleicht für 20-50% interessant sein könnte. Ich weiß nicht, ob das die Lösung für alle ist. Ich glaube, irgendwann mal in Zukunft schon. Momentan leben wir in einer Gesellschaft, wo das einfach noch viel, viel Wert hat, zu leisten.

0: gerne und gut machen und auch gemeint sind, also dort so gebraucht werden, genau in ihren Fähigkeiten, weil das nur sie machen können, auf ihre Art und Weise. Und da kommen wir weg von so einer quantitativen, ich würde mal sagen, konservativen und auch konventionellen Bildung. Ich vergleiche das auch gerne mit unserer konventionellen Landwirtschaft, wo so pestizidmäßig Gift versprüht wird. So ist für mich auch dieses staatliche Schulsystem, da versucht man alle gleich zu machen. Dann gibt es so diesen Druck der Noten, was so ein bisschen Pestizid-Allegorie hat.
1: Die Monokulturschüler.
0: Die Monokulturen, die man dort hat, in Richtung Bio-Bildung. Das, was wir uns gewünscht haben und was wir auch heute machen in den Universities, ist Bio-Bildung. Wir bauen den Humus auf, wir bauen ein Umgebungsfeld auf, in dem gesunde Pflanzen wachsen und gedeihen können. Und dann sieht Gott sei Dank nicht jede Gurke und jede Tomate gleich aus, sondern sie haben alle ihre individuelle Erscheinungsform und auch ihren individuellen Geschmack und ihre individuelle Farbe. Und trotzdem ist es Bildung und trotzdem sind das Menschen, die da Fähigkeiten haben. Und es ist vielleicht weniger Quantität und weniger schnell oder also so normbar und vergleichbar, aber es ist dafür höhere Qualität und besser und mehr Inhaltsstoffe.
1: Genau. Ich mag den Vergleich. Ich stelle mir gerade vor, dass eine Gurke ja auch irgendwie völlig andere Bedingungen braucht als so eine Kartoffel. Ne? Die würde ich ja jetzt auch nicht zum gleichen Zeitpunkt aussehen und die würde ich wahrscheinlich auch anders düngen und die Gurke fühlt sich wohler im Gewächshaus oder so. Ne? Also insofern,
0: ja, exakt.
1: Ja, ist das ein schöner Vergleich. Das junge Gemüse, was da so ranwächst. Was war denn so, also ich habe von dir auch einen Vers oder sowas Kurzes gesehen, ich kann den jetzt nicht wiedergeben, da ging es um den Weltschmerz. Also du sprichst da auch von dir, dass du so einen Weltschmerz spürst. Ist das das, was du so beschrieben hast, dass du auch als junger Mensch schon erkannt hast, Mensch, Leute, wir stehen hier irgendwie vor völlig anderen Herausforderungen und Katastrophen und keine Ahnung, was diese Welt so alles bedroht und wir stopfen hier immer noch irgendwie Mathe, Deutsch, Englisch im Gleichschritt in uns rein oder ist dieser Weltschmerz noch größer? Was ist das?
0: Der Weltschmerz ist noch viel größer, weil wir in einer Welt leben, wo kulturell eiskalte Eiszeit herrscht, würde ich sagen, also im Zwischenmenschlichen, die Menschen sehr kalt miteinander umgehen und sich kaum mehr wirklich begegnen. Die digitale Welt ist da auch nicht wirklich hilfreich, weil wir immer distanzierter, immer abgeschirmter und einsam werden als Gesellschaft. Und das habe ich damals schon gespürt, dass wirkliche Nähe und Tiefe und sich wirklich zeigen mit seinen Fragen, Unsicherheiten und Verletzungen auch, dass das keinen Platz hat in dieser Gesellschaft. Also man muss einfach performen, der Beste sein, am besten aussehen, erfolgreich sein. Und ich würde mal sagen, für 80-90% der Gesellschaft ist es so ein bisschen so die Norm, leider, mit der wir da irgendwie zu kämpfen haben. Und das hat mich schon als Kind zutiefst traurig gemacht, weil ich immer auf der Suche war nach was Tieferem, nach einer tieferen Begegnung mit Menschen. Mhm. Und das andere war, dass ich halt durch meinen Bruder erfahren habe, wie die Welt im Außen auch verunstaltet wird durch uns Menschen und vor allem durch uns Menschen im Westen. Die ganzen Kolonialisierungsthematiken, die Ausbeutung, die noch immer stattfindet, die ganzen Ressourcen, die Mutter Erde geklaut werden, das ganze Geld, das die Menschen in so einem, ja, ich würde jetzt mal provokant sagen, in einem Hamsterrad hält, wo sie einfach dem Geld ja nachjagen, statt einem lebenswerten Leben und einer Fülle im Zwischenmenschlichen. Das heißt, da ist eine ganz andere Welt im Außen mit Werten, mit denen ich mich nie identifizieren konnte. Und die zerstört aber unsere Umwelt, die zerstört meine Zukunft, die will, dass jetzt Kriege geführt werden, die will, dass irgendwelche Eliten noch mehr Geld verdienen. Und das ist irgendwie total krank. Also das habe ich irgendwie gefühlt, dieser Ast oder dieser Baum der Menschheit, dass der krank ist, dass der irgendwie vom Aussterben bedroht ist, dadurch, dass der Baum, der hier in der Erde steht, beginnt die Erde zu bekämpfen, statt sie zu lieben und ihr dankbar zu sein, dass sie ihn versorgt. Und das habe ich nicht verstanden. Das habe ich einfach nicht verstanden, wie das sein kann. Und da ist ein riesen Weltschmerz in mir präsent gewesen. Meine

Zeit. Der war Antrieb für meine ganzen Aktionen und für meine ganzen Projekte. Zu fühlen, dass eine ganz andere Welt möglich ist, dass ein ganz anderes Miteinander möglich ist. Das durfte ich immer wieder mal in Kunst- und Kulturprojekten erfahren. Wenn anders kommuniziert wurde, wenn wir miteinander co-kreiert haben, wenn wir uns gesehen haben, wenn wir gleich geschwungen sind, wenn die Herzen verbunden waren, dann ist was ganz anderes möglich. Und für manche klingt das immer wieder so, so naiv und irgendwie. Aber für mich ist das ganz real erfahrbar gewesen. Und ich habe das immer wieder heute, dass ich das einfach erfahren darf, dass eine solche Kultur auch möglich ist. Aber das braucht Arbeit und es braucht auch sich selber immer wieder überwinden. Und da ist dieser Weltschmerz da, dass unsere Kultur einfach auf so einen Abgrund zurast und sich selber an die Wand fährt mit dem ganzen Umgang von mit der Erde und unseren Tieren. Und es gibt so viele Gebiete, wo einfach ganz gewaltig was schiefläuft und wir einfach weitermachen, gleich so zu konsumieren und da kein Umdenken stattfindet. Und deswegen bin ich auch heute mittlerweile so, ich glaube, es braucht einen Crash. Es braucht, die Menschen werden es nicht anders lernen. Ich glaube, das sehen auch andere so. Deswegen tun sie jetzt dafür trommeln, dass wir Kriege führen, um dieses Spiel noch weiter zu spielen, um noch eine Runde zu drehen, weil Krieg einfach zerstört und dann wieder Wirtschaftswachstum bringt, wenn man aufbauen muss. Aber ich finde es ganz toll, wenn wir das schaffen würden ohne den Krieg für meine junge Generation. Und deswegen, also der Weltschmerz ist immer da gewesen und ist auch heute noch da. Heute kann ich mich ein bisschen mehr davon distanzieren, weil ich selber geschafft habe, mir Oasen aufzubauen, wo ich in einer anderen Welt schon auch leben kann und darf ganz oft.

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0: Ich finde das total großartig, wie du aus diesem Weltschmerz so aktiv geworden bist. Ich konnte den auch spüren als junger Mensch und bin dann aber eher stiller dadurch geworden oder habe so eine Wut in mir gespürt. Ich habe das nicht so künstlerisch nach außen getragen, weil ich irgendwie ja vielleicht einfach diese Räume gar nicht so hatte oder nicht gefunden habe, wie du die für dich so nutzen konntest. Für mich war das dann viel später erst so die Möglichkeit zu sagen, okay, jetzt weiß ich, wer ich bin und was ich hier auch mit bewirken möchte beim Wandel. Und was ich so höre, ist ja auch diese ganze Zeit, die an Schule verbracht wird und die wir, damit hast du vorhin auch gesagt, ja verschwenden, im Grunde nicht herauszufinden, wer wir wirklich sind und auch so wenig in Verbindung gehen. Was ich auch in der letzten Sendung, haben wir über das Thema Gewalt im System Schule gesprochen, was ja zum Beispiel auch durch einfach auch diese fehlende Verbindung auch zu mir selbst, also wenn ich nicht ne, in mir selbst irgendwie gut verankert bin, dann kann ich ja meinen Schülerinnen und Schülern gar keinen guten Raum bieten, in dem ich die auch wirklich wahrnehmen kann und halten kann. Insofern ist das ja auch ganz wichtig, dass wir da schon wirklich in dieser langen Kinder- und Jugendzeit ja auch gute Bedingungen schaffen, dass die Samen, die wir da setzen, in eine Lage gebracht werden, also diese ganzen jungen Menschen in die Lage gebracht werden, miteinander in Verbindung gehen zu können, um dann gemeinsam Lösungen finden zu können, also die wir brauchen jetzt in unserer Welt, ne? Mit den Fragen, vor denen wir stehen, mit der keine Ahnung, wo wir in 10 Jahren gemeinsam sind. Und bei NABA fiel mir auch noch ein, du bist ja, obwohl du auf der Bühne stehst, Filme gedreht hast, ich habe auch noch mal deine Webseite gesehen, da sind so wirklich ganz tolle Fotos drauf, dann sieht man so auch wirklich dieses Künstlerische. Und das wirkt ja erstmal, hast du auch gesagt, dieses ganze Online- und Internet-Verknüpfen wirkt ja auch erstmal irgendwie nicht so nahbar. Aber du bist ja total nahbar. Das kann ich ja jetzt mal hier ganz offen und freizügig sagen. Oh. Denn du bist ja auch schon mit deinem ersten Film, Bildungsgang, damals auf Tour gegangen. Man konnte dich einladen und den Film im Kino seines Ortes, also den Film dahin holen und dich gleich dazu. Und jetzt bist du mit dem nächsten Film auf Tour. Ist das so oder ihr geht jetzt auf Tour? Erzähl doch mal.
1: Genau, also ich mache vielleicht kurz diese Brücke noch. Von dann diesem Protest damals nach der Schule, dann haben wir einen eigenen Studiengang aufgebaut. Da habe ich dann Philosophie und Gesellschaftsgestaltung studiert und habe parallel analysiert als Bildungsbrief in Philosophie, wie die Jugend eigentlich tickt und was sie eigentlich braucht, um sich gut zu entfalten in einer Gesellschaft. Und da ist mir aufgefallen, dass da verschiedene Komponenten noch nicht gut sind, dass wir sie eigentlich nicht wirklich wertschätzen, die Jugend für ihre Qualitäten und ihr auch keinen Raum geben zum Entwickeln. Und dann habe ich quasi ein Buch geschrieben, das Aufstand der Jugend heißt, als Teil von meinem Bildungsbrief und habe eben eine zweite Kampagne gemacht, dann auch im Bundestag mit Abgeordneten und vielen jungen Menschen zum Thema Aufstand der Jugend. Und das war eben auch eine Dokumentation, die ich gedreht habe. Und jetzt ist quasi aus dieser ganzen Frage von Bildung und Jugend und einer anderen Kultur, die entstanden ist, haben wir jetzt in den letzten Jahren das neue Konzept der Uniacity, also selbstbestimmte Bildungsoasen aufgebaut, wo junge Menschen zusammenkommen und selbstbestimmt studieren können, den Campus zusammenhalten und ihren Bildungsbrief nachgehen. Und das mache ich seit 4 Jahren und haben jetzt schon 3 Standorte, wo jetzt um die 60 Studierenden sein können. Da kann man sich auch jetzt bewerben, auch gerne, für alle jungen Menschen zwischen 18 und 28. Und als Teil von meinem Studium dort habe ich eben dieses Buch geschrieben, Aufstand der Jugend, das jetzt rauskommt am 30. März im Westend Verlag. Kann man ab jetzt auch vorbestellen. Da freue ich mich sehr, wenn man das macht. Da geht es eben viel um diese Frage, was ist die Aufgabe der Jugend und wie können wir junge Menschen empowern und was ist auch eigentlich die Aufgabe der älteren Menschen in der Gesellschaft und was passiert, wenn wir diese Aufgaben wirklich ernst nehmen und was passiert dann für unsere Demokratie. Und der Film, der zeigt eben unseren ganzen Protest. Also dadurch, dass wir nicht mitreden konnten in der Schule, ist uns aufgefallen, dass wir auch in der Gesellschaft nicht mitreden können als junge Menschen, dass es dort Mitsprache braucht. Und Mitgestaltung, wenn wir eine Zukunft haben wollen für diese Demokratie. Und da haben wir dann geguckt, dass es jugendpolitische Projekte geben kann, wie Deutscher Jugendrat und andere Dinge. Und das sieht man alles in dem Aufstand der Jugendfilm, wo es darum geht, Generationen zusammenzubringen und eben zu zeigen, hey, gebt uns jungen Menschen Freiräume, das zu tun, lasst uns einen Bildungsbrief machen, dass wir selbstbestimmt unsere Wege gehen können, unterstützt uns dabei, seid unsere Mentoren, seid da, wenn wir Nachfragen haben, helft uns auf diesem Weg, und dann können wir gemeinsam ganz viel bewegen. Und jetzt bin ich eben den ganzen April tatsächlich in 35 Locations unterwegs, April und bis Mitte Mai, jeden Tag woanders, halte Buchlesungen und zeige diesen Film und lade Menschen ein, in den Generationendialog zu treten und die älteren Menschen mal zu schauen, was die Jugend so zu sagen hat, und dann die Jüngeren sich einzuladen, wieder zu engagieren für unsere Kultur. Das ist so ein bisschen das Anliegen, mit dem ich unterwegs bin. Und das Spannende ist einfach, das habe ich einfach als meinen Bildungsbrief gemacht. Da bin ich einfach aufgetreten.
0: Das heißt, die Menschen können sehen, wo du unterwegs bist. Auf welcher Seite finden sie das?
1: Das finden sie bei Aufstand der Jugend.
0: Ja, und dann können sie sehen, wo du in welchen Städten bist, oder kann man dich auch noch direkt anfordern und sagen, ich möchte, dass der Film auch bei uns läuft?
1: Ja, natürlich. Das ist jetzt für die Kinotour nicht mehr richtig möglich, weil wir einfach die jetzt schon alle ausgebucht haben. Aber es gibt, der Film erscheint eben am 16. Mai offiziell im Kino. Und da kann man, wenn man Lust hat, den vor Ort zu zeigen, kann man sein Kino anfragen und mit Freunden dann dorthin gehen, weil das Kino spielt den dann, wenn dann eine Nachfrage danach ist. Und dazu kann ich unter Umständen auch kommen, persönlich. Ansonsten kann man den quasi bei sich vor Ort jederzeit im Kino zeigen.
0: Super. Und ich habe jetzt gehört, bei euch in der Uni Art City können junge Menschen studieren. Die können sich bewerben bei euch. Wann geht der nächste Durchgang los?
1: Der startet Ende April. Das heißt, wir haben jetzt bis Ende März ist Einreichungsfrist. Bis dahin kann man sich bewerben. Und dann hoffen wir, dass, wir haben dann an jedem Standort 20 Studierende, 20 Plätze.
0: Okay, und ich muss jetzt leider sagen, dass diese Sendung erst im April ausgestrahlt wird. Das heißt, ist dann noch die Möglichkeit, sich jetzt noch zu bewerben? Oder bis wann ist Anmeldeschluss?
1: Es ist, man kann es noch versuchen.
0: Okay, gut. Und wenn jetzt aber Schüler und Schülerinnen sagen, ich bin noch gar nicht 18, ich finde das aber alles super interessant, ich möchte irgendwie mich über den Bildungsbrief informieren oder ich möchte den auch, was sagt man denn, anfertigen? Ich möchte den Bildungsbrief machen. Wie würde das funktionieren?
1: Also da kann man am besten in die Uniacity kommen und sich das mal anschauen. Das bedeutet, dass als junger Mensch vorbeizukommen und zu gucken, wie geht denn das? Und da gibt es mehrere Formate. Wir haben zum Beispiel den Jugendkongress im August, wo man hinkommen kann. Man kann jederzeit uns einfach besuchen kommen, auch am Wochenende einfach vorbeikommen. Das ist in Süddeutschland momentan noch. Gibt es diese drei Standorte in Baden-Württemberg und in Bayern. Und man kann, wir haben immer wieder Events, wir haben immer wieder Veranstaltungen, Partys auch, wo man schauen kann. Da findet man auf Instagram unter Flow Valley und Flow Forest. Findet man dort viele Möglichkeiten, sich das anzugucken. Uni Art City heißt das. Uni Art und dann City wie Stadt. Und da kann man jederzeit vorbeikommen und mal schnuppern und dort dann auch den Bildungsbrief kennenlernen in der Praxis. Und da gibt es Menschen, die haben das auch zeigen können. Dann gibt es den Jugendkongress, wir haben das Flotopia Festival und wir planen auch einen Bildungsbrief Symbiosium, also quasi ein Netzwerktreffen für all die Menschen, die am Bildungsbrief interessiert sind.
0: Und wenn jetzt jemand sagt, das ist mir zu weit weg, wir kommen hier ganz aus dem Norden, gibt es dann auch eine andere Möglichkeit, den Bildungsbrief kennenzulernen oder sich nach Hause zu holen, die Infos?
1: Da kann man bestimmt bei dir nachfragen. und es gibt ja auch immer wieder im Norden Bildungsbriefveranstaltungen. So habe ich das bisher wahrgenommen. Das heißt, es gibt die Webseite, da gibt es auch verschiedene BegleiterInnen, Menschen, die man anfragen kann, unter anderem dich oder auch mich. Und da kann man hören, wie das geht.
0: Alles klar.
1: Mit Menschen im Einzelgespräch.
0: Ja, die Webseite ist jetzt auch aufgetaucht, das ist gut. Und wenn jetzt junge Menschen diesen Weg gehen wollen und die Eltern besorgt sind, dass jetzt keine, also das würden die ja dann vielleicht sagen, alternativ zu einem Schulabschluss. Was ich ja auch interessant finde, ist ja, das sagst du auch immer, es gibt ja die Schulpflicht, aber es gibt nicht die Pflicht, einen Abschluss zu machen. Und insofern könnten auch junge Menschen sagen, vielen Dank, ich sitze jetzt meine Zeit hier ab, aber ich möchte die Prüfung nicht machen, ich möchte lieber meinen Bildungsbrief anfertigen. Wenn jetzt aber Eltern da sagen, ich weiß nicht, was dabei rauskommt, Kind, du brauchst doch einen Abschluss, du möchtest doch dies oder das, oder ich möchte, dass du das machst. Nein, vielleicht, aber du weißt, was ich meine. Hast du da irgendwie was, was man den Eltern jetzt, die jetzt das Radio hören gerade, und kannst du denen was an die Hand geben, dass das ein bisschen sorgenfreier ablaufen kann?
1: Also, das Wichtigste ist, dass ich als junger Mensch oder als Mensch generell glücklich und lebendig und gesund in meinem Leben stehe. Und das mache ich, wenn ich meinem eigenen Lebensweg folgen kann. Und wenn ich wirklich das tun kann, warum ich hier bin und was mich auch bewegt. Und dann, wenn ich meinen eigenen Lebensweg gehe, dann wird dieser Lebensweg mir ermöglichen, zu überleben und mich zu versorgen. Und das ist eine tiefe Weisheit, die seit Jahrtausenden alt ist, die schon immer funktioniert hat für so viele Generationen und Menschen und die auch heute noch funktioniert. Und das heißt, wenn ich dieses Vertrauen meinem Kind zusprechen kann und auch selber als junger Mensch mir das selber zukomme, durch meinen Lebensweg wirklich mir selber treu zu bleiben, dann werde ich immer einen Weg finden und immer mich versorgen können. So ist es bei mir selber auch. Ich habe auch keinen Abschluss außerhalb des Bildungsbriefs, was für mich auch kein Abschluss ist, sondern es ist ein Aufbruch, es ist ein Commitment, mein Leben selbst in die Hand zu nehmen und zu gestalten. Es ist etwas, was sich immer weiterentwickelt, was ich auch noch mit 60 Jahren mache und wo ich einfach jetzt unterwegs bin. Und ich bin jetzt ein Regisseur, ein Filmemacher, ich bin Autor, ich bin Philosoph, ich bin Musiker, ich bin Künstler. Ich mache diese Dinge und brauche da keine Bescheinigung für, von niemandem. Ich brauche nur Menschen, die mich dafür anerkennen und auch nachfragen. Und da hilft es, wenn ich da selber verantwortlich bin. Und das ist etwas, was so diese Selbstständigkeit, was enorm relevant ist. Und viele Menschen sind selbstständig in unserer Gesellschaft. Und das zeigt uns ja niemand, wie das geht. Das können wir aber lernen. Und am besten geht es gerade mit dem Bildungsbrief.
0: Und wenn jetzt aber jemand nicht selbstständig sein möchte, sondern sich irgendwo anstellen lassen möchte und sagt, ich habe keinen Abschluss, ich habe meinen Bildungsbrief. Habt ihr da schon Erfahrungen gesammelt als junge Menschen? Oder wie ist so die Rückmeldung auch von Unternehmen oder so, dass es eben auch ohne Zeugnisse gehen kann?
1: Natürlich. Also es gibt sehr viele Menschen, die gar nicht, und vor allem Unternehmen, die gar nicht mehr darauf schauen, was das Zeugnis sagt, sondern nur noch entscheiden, was das Bewerbungsgespräch sagt. Und sitzt mir da ein Mensch gegenüber, der sich selbst gut einschätzen kann, der weiß, was seine Talente sind, aber was vielleicht auch seine Schwächen sind. Und das ist das Interessante. Also die Industrie oder auch die Unternehmen, die wollen gar nicht mehr Leute, die auswendig lernen können, die einfach nur nachplappern, die man alles sagen muss, sondern die wollen selbstbestimmte, kreative Köpfe, die wissen, warum sie hier in dem Unternehmen sind. Sie wissen, was sie hier haben und auch einbringen können. Das sind die gefragten Fachkräfte der Zukunft. Und gerade in Zeiten von KI gibt es ganz viele Berufe, die gar nicht mehr da sein werden in ein paar Jahren, wo es darum geht, dass wir als junge Generation es uns schaffen, uns neue Jobs und Berufe zu kreieren, die sinnvoll sind, die uns Spaß machen, die gut tun und die aber auch einen Beitrag leisten. Und deswegen stehen wir gerade vor großen Veränderungen gesellschaftlich, wo wir ganz viel erst erahnen können. Und da ist es total gut, bei sich selbst, mit sich selbst in Verbindung zu sein und eine Selbstsicherheit zu haben über die eigenen Fähigkeiten und ein Bewusstsein darüber, ach, das und das und das und das kann ich. Wow, ich kann ja richtig was. Und mit so einer Einstellung werde ich jedes Bewerbungsgespräch erfolgreich meistern.
0: Und das ist ja mit dem Bildungsbrief auch sehr viel mehr gegeben, als wenn ich mit einem Zeugnis mit der Fremdbewertung ankomme und da steht eine 3 und eine 2 und eine 3 und eine 4. Und keiner weiß so ganz genau, was das aussagt, ne? Ja, ja. Wir haben hier tatsächlich
1: dabei
0: auch...
1: Dabei kann ein hochkompetenter junger Mann oder junge Frau vor einem sitzen, die sozial oder auch handwerklich total kompetent sind, die ganz viel Zusammenhänge begreifen können, aber das halt nicht auf diese Art und Weise, wie wir in Schule Bildung verstehen, was halt wirklich von der Vielfalt, was Bildung und wie Bildung geschehen kann, haben wir wirklich nur diese 20% in der Schule zu bieten. Alles andere ist gar nicht in unserem Bewusstsein, dass das auch alles Bildungsräume oder Bildungsmöglichkeiten sind.
0: Ja. Wir haben hier tatsächlich in Neumünster bei Edeka Meyers auch schon mal zum Bildungsbrief ein Treffen gehabt und mit denen gesprochen, wie die das als großes Unternehmen sehen und ob sie Menschen mit Bildungsbriefbewerbung annehmen würden. Und da war eine große Offenheit. Die haben auch gesagt, ja, so wie wir das jetzt verstanden haben, könnten wir daraus sehr viel mehr erkennen als anhand eines Zeugnisses. Wir würden das sehr begrüßen, wenn junge Menschen oder überhaupt Menschen sich mit einem Bildungsbrief bewerben würden.
1: Und das erlebe ich auch an vieler Stelle, auch bei der GLS Bank und bei anderen Betrieben. Die Leute sind total begeistert davon, wenn junge Menschen sich auf den Weg machen.
0: Ja. Wenn du jetzt so deine eigene Schulzeit, haben wir gerade gehört, so reflektierst und dann vielleicht auch an der einen oder anderen Stelle erlebst oder ja auch weißt, wie es auch heute den jungen Menschen so geht in der Schule, und du warst ja sogar, sag ich jetzt mal, sogar auf einer Waldorfschule und nicht mal an einer staatlichen, wo man ja eigentlich sagen würde, Mensch, Waldorfschulen sind doch schon ein bisschen freier, offener, wie auch immer. Und wenn du jetzt aber so denkst, dass, also wenn du jetzt an die jungen Menschen in der Staatsschule denkst oder überhaupt an alle, ist egal, die dann nicht gut zurechtkommen, die da strugglen, die ihre Schwierigkeiten haben, die vielleicht sogar auch schon verweigern, ob innerlich und nicht mitmachen, wie du, keine Hausaufgaben sich irgendwie auflehnen oder auch wirklich äußerlich, weil sie sagen, ich kann das nicht mehr, ich gehe da nicht hin, ich stehe morgens nicht auf, ich erlebe da nur Dinge, die mir einfach nicht gut tun. Gibt es etwas, was du denen jetzt aus deiner heutigen Perspektive mitgeben könntest, was du denen raten würdest?
1: Bleibt euch selber treu und versucht, dort dem zu folgen, was euch richtig Spaß macht. Dort, wo ihr richtig Lebendigkeit fühlt und so richtig merkt, wow, da bin ich gut und da möchte ich noch besser werden. Bleibt den Sachen treu. Und auch, wenn ihr was gemeistert habt, wenn ihr irgendwas gut seid und was Neues lernen wollt, dann wagt es auch, das zu tun, weil ihr werdet das auch dann schaffen. Und wenn ihr diese Sachen gut seid, wenn ihr in den Sachen gut seid und denen Priorität gebt, dann wird immer, was auch immer von der Schule verlangt wird, könnt ihr nebenher gestalten und machen, weil ihr eine Kraft habt, eine Quelle, die euch Kraft gibt. Und es waren immer diese Projekte für mich. Das war immer der Grund, warum ich gelebt habe, warum ich Energie hatte. Und dann konnte ich mit all den komischen Aufgaben und dem Zeug, was in der Schule kommt, umgehen. Und ich hoffe, dass ihr weiter rebelliert und ansprecht, dass das blöd ist. Also weil viele tausend Tropfen höhlen den Stein. Deswegen, also lasst euch nicht den Mund verbieten. Rebelliert, streikt, verweigert und geht euren eigenen Weg. Also ein totes Pferd muss man nicht reiten. So, das kann man einfach liegen lassen.
0: Und es ist auch ganz wichtig, was du sagst, ne? Sagt Bescheid. Also rebellieren ist eine Sache, aber auch wirklich deutlich sagen, ne? Was geht hier nicht für mich? Was stimmt hier nicht? Was fühlt sich nicht richtig an? Und das wirklich aussprechen und nicht einfach nur still und heimlich und peinlich zu Hause bleiben vielleicht, ne?
1: Ja, total. Und auch das ist selbst voll verständlich. Und gleichzeitig sind es so viel mehr und so viele, denen es da nicht gut geht mit, die aber auch Angst haben. Und da gibt es aber auch Lehrerinnen wie dich und andere und Eltern und Verbände und Organisationen, die das auf dem Schirm haben, immer mehr. Und je mehr junge Menschen sich da trauen hinzustellen und zu sagen, hey, für mich stimmt das nicht, für mich ist das nicht richtig, desto zerbröselnder und desto zerbrechlicher wird dieses System. Und dann wird man irgendwann erkennen, ja, dieses Pferd ist tot. Wir brauchen neue Pferde.
0: Ja, ich habe jetzt... Ja, wir sind jetzt gleich am Ende und ich würde dir gerne noch den Raum lassen. Gibt es noch etwas, was du noch sagen möchtest, was wir noch nicht besprochen haben oder was dir noch auf dem Herzen liegt?
1: Für mich ist diese Rolle der Erwachsenen und der Eltern sehr wichtig. Also die Eltern sind der Knotenpunkt in dieser ganzen gesamten Bildungsfrage. Weil die Politiker haben Angst vor den Eltern als Wählerinnen, die Lehrer haben Angst vor den Eltern und die Kinder haben Angst vor den Eltern. Und die Eltern empfinden sich überhaupt nicht als machtvoll. Sie sind aber extremst machtvoll. Und da wünsche ich mir, dass sie diese Macht ernst nehmen und sie zum Wohl ihrer Kinder einsetzen. Das bedeutet, dass sie sich hinter diese jungen Menschen stellen, dass sie sie nicht zwingen, dort mitzumachen, aus eigenen Ängsten, dass sie sich einsetzen, dass das eigene Kind und die Kinder der anderen, dass sie eigene Wege gehen können, selbst wenn die anders sind als die eigenen Vorstellungen vielleicht. Und dass sie es schaffen, die Bildung freizugeben. Nicht zu erwarten, ah ja, dieses Kind muss den vorgefertigten Weg gehen, sondern das Kind kann den eigenen Weg gehen und ich habe es trotzdem lieb, ich unterstütze es auch trotzdem. Weil das ist das, was wir brauchen als Gesellschaft. Wir brauchen jetzt ganz dringend Wandel. Wir brauchen den Wandel durch einzelne Menschen, die sich auf den Weg machen. Und da ist es total genial, weil wir junge Menschen haben, die wirklich neue Wege gehen können. Und dann sollten wir genau dort ihnen diese Möglichkeit geben und nicht von ihnen verlangen, unsere alten Fehler zu wiederholen. Und das bedeutet aber auch, dass ich als ältere Person mir meine Sachen anschauen muss, auch meine Fehler, aber auch meine schönen Zeiten, die ich hatte und auch anerkennen, dass ich jetzt da eine andere Rolle habe als Eltern, als Mensch, der immer älter wird, dass ich vielleicht auch unterstützen und begleiten kann, dass ich in Kontakt gehen kann mit diesen jungen Menschen, dass ich nicht im Widerstand sein muss, wenn sie rebellieren gegen dieses System oder gegen mich, dass es nicht ich damit gemeint bin, sondern dass es ein Hinweis ist, da tut ein junger Mensch seine Stimme kennenlernen. Er entdeckt, dass er Mündigkeit hat und dass er sprechen möchte für sich und dass ihm da was nicht passt. Und das ist genau seine Aufgabe. Und dann kann ich in Begegnung gehen. Und ich fände es total schön, das zu üben, weil das haben wir lange Zeit nicht gemacht. Wir haben die Kinder in den Kindergarten, die Jugendlichen in die Schule und die Erwachsenen in die Berufe und die Ältesten in die Altersheime gesteckt, statt dass wir Begegnungsräume haben, wo wir uns alle wieder begegnen und wo alt und jung miteinander sein kann und sich gegenseitig Dinge beibringen können, wo wir auf Augenhöhe uns begegnen können. Und das ist etwas, was ich mir zutiefst wünsche und was aber erst entsteht. Und auf dieser Kinotour als Beispiel wollen wir solche Forschungsräume aufmachen und laden da ein zum Generationenaustausch, indem wir uns erst anhören, was die Jugend zu sagen hat und sagen möchte. Und dann sprechen wir darüber und tauschen unsere Gedanken aus. Und da sind die Perspektiven von länger gelebt habenden Menschen total wertvoll. Und das ist die Einladung, in den Dialog zu treten und nicht zu schimpfen auf die Jugend oder zu fordern, ja, die machen doch jetzt alles, also die haben alles verkackt und die Jugend soll es jetzt retten. Nein, lasst uns das gemeinsam angehen, weil nur gemeinsam werden wir diesen Wandel gut und gesund gestalten können.
0: Ja, großartig. Das sind schöne letzte Worte gewesen und ich finde deine Arbeit ganz, ganz, ganz großartig und wertvoll. Du gehst mit so viel Energie und Schwung und Enthusiasmus daran und ich glaube, du bist für viele junge Menschen echt ein großes Vorbild und eine große Hoffnung, dass sich da was tun kann. Ja, vielen Dank für dieses Gespräch und ich wünsche dir weiterhin viel Erfolg und alles Gute für deine Arbeit.
1: Danke, Marianne.
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niemals von allein. Nehmt ihnen die Gebäude, friedlich. Macht daraus freie Orte der Bildung, in denen ihr euch selbstbestimmt entfalten könnt. 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

0: Herzlich willkommen zur Mai-Ausgabe bei Lauchen, bei Freien Radio Münster, bei Lauchen und Thomas.
1: Hallo, sagen wir mal, im schönen Mai. Hallo, Lauren.
0: Hallo, Thomas, wie geht's?
1: Es geht gut. Und bei dir?
0: Mir geht's auch gut. Ich habe Urlaub.
1: Du hast Urlaub?
0: Aber seit heute.
1: Wir haben Ostern überstanden, ne?
0: Ja.
1: Und du hast Urlaub?
0: Du hast die ganze Woche Urlaub?
1: Ja, wir sind im April, weil wir eine Aufnahme machen, wie immer.
0: Ja.
1: Und du hast wieder Lieder vorbereitet.
0: Ja.
1: Und du hast mir erzählt, du hast ein Schema gemacht.
0: Wie, was?
1: Deutsch und?
0: Englisch.
1: Im?
0: Ja. Wechsel.
1: Im Wechsel, genau. Da werden wir uns also mit beschäftigen und ihr werdet es hören da draußen. Und Lauren, wir haben gerade aktuell viel im Sport, ne?
0: Ja.
1: Was ist gerade passiert am letzten Wochenende? Im April jetzt war das?
0: Holstein Kiel hat 2-1 gegen Düsseldorf gewonnen.
1: Hat sich ein klein bisschen nach oben gearbeitet, ne? Dafür hat mein Verein eine 0-4-Klatsche gekriegt. Die noch
0: gegen Stuttgart.
1: Die deutlich höher hätte ausfallen können, was ich so gesehen habe. Wie viel?
0: 8-0?
1: Ja, wir auch nicht.
0: 8-0, 10-0?
1: Ja, das war furchtbar. Also ich habe nur die Zusammenfassung gesehen, das reichte mir schon. Ja, sie brauchen noch so 2-3 Pünktchen, glaube ich, um nicht abzusteigen. Also um nicht in den Abstiegsstrudel zu kommen. Und Holstein, da sind ja so viele Mannschaften, ne?
0: Dynamo Dresden, zum Teil auch.
1: Ja.
0: Wer Hannover weiß. Ist auf den Aufstiegskurs. Vielleicht schaffen sie es ja noch.
1: Ja.
0: Hertha.
1: Nee, Hertha nicht mehr. Aber in der ersten Liga hast du ja auch noch 2 Vereine, ne?
0: Ja, Wolfsburg, Abstieg.
1: Ne?
0: Und Frankfurt, siebter.
1: Frankfurt ist auch nicht ganz so doll dieses Jahr, ne?
0: Nee, 2-1 gegen Wolfsburg gewonnen letztes Wochenende.
1: Ja, stimmt. Ja, Stuttgart ist 4-0. Da. Hat, ja, ja, aber Frankfurt, ja, die mal gucken, aber Wolfsburg, ne, das wird schwierig, ne?
0: Wolfsburg Abstieg, sag ich jetzt schon.
1: Trainerwechsel bringt nicht immer was, ne?
0: Nee.
1: So ist das. Starten wir mit dem ersten Lied?
0: Ja, und dann weiter gleich mit Fußball.
1: Und dann Fußball?
0: Ja.
1: Aha. Womit starten wir?
0: Mit einmal zusammen von Richard Weiss.
1: Geht los.
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0: Einmal zusammen.
1: Ja.
0: In Kurzform.
1: Könnte mir auch mal so viel verändern, wenn wir wollen.
0: Ja. Mir ist die Kurzform jetzt aufgefallen. Das waren keine 2 Minuten, ne? Ja, gut, einmal kurz zusammen ist ja, oder einmal zusammen kann ja auch mal kurz sein. Okay. So, Fußball.
1: Ja.
0: Weltmeisterschaft droht auch demnächst, ne?
1: Ja. Erstmal die Bundesliga Ende.
0: Ja, sind noch ein paar Spieltage.
1: Ja.
0: Champions League. Da ja, hat's
1: Europa
0: ja
1: League.
0: Europa League.
1: Und Konferenz.
0: Ja. Ich habe Bayern mitgekriegt, die waren gestern dran. Also wir sind jetzt Mitte April. Die haben es ja irgendwie geschafft zum Schluss. Mit einem Tor noch und haben ja. Real leider, nein, nicht leider, Real rausgekickt und sich selber ja. ins Halbfinale geschossen. Und was noch?
1: Am 8.5. empfängt Dortmund gegen Frankfurt. Am 6.5. kommt das ja raus.
0: Ja.
1: Und am 9.5. auch abends empfängt Wolfsburg Bayern.
0: Oh oh. Oh oh, ich ahne eine Packung. Also nicht für Bayern.
1: Nee, ist ja klar. Wolfsburg wird ja gar nicht die Klasse bekommen. Und in der zweiten Liga spielt Holstein Kiel zu Hause gegen Magdeburg.
0: Wann?
1: Am 9.5.
0: Okay, das steht alles bevor, ja.
1: Bochum empfängt auch am 9.5. Hannover.
0: Mhm.
1: Braunschweig empfängt Dynamo, auch am 9.5. Und am 10.5. empfängt Hertha Greuther Fürth.
0: Ja, aber was hast du mit Hertha? Hertha ist ja, die haben immer Ansprüche nach oben, aber irgendwie klappt das selten. Hat HSV ja auch gehabt, Ansprüche nach oben jahrelang. Jetzt hat es endlich geklappt nach, ich glaube 7 Jahren war es, ne?
1: Ja, 7 Jahren.
0: Ist auch Wahnsinn.
1: Ja.
0: Aber, was ja aufgefallen ist, was hat Bayern schon jetzt gemacht in der Bundesliga? Einen neuen Torrekord, ne?
1: Ja.
0: Und wer hat da maßgeblichen Anteil dran?
1: Na, Kane.
0: Kane, ne? Harry, der Harry. Ja, der kann schon Fußball spielen und vor allem Tore schießen. Der kann aber auch Fußball spielen. Man sieht, ja. dass er auch seine Nebenleute einsetzen kann. Der ist jetzt nicht so ein eigensinniger Dribbler, der da irgendwie alles alleine
1: macht. Und Arsenal 0-0 arbeitet trotzdem weiter.
0: Ja.
1: Atletico hat 2-1 verloren, jetzt trotzdem weiter.
0: Ja, weil sie 2-0 gewonnen hatten vorher, ne? Und dafür ist.
1: Und Paris ist auch weiter gegen Liverpool.
0: Ja, das habe ich auch mitgekriegt.
1: Paris empfängt Bayern jetzt. Und Atletico Arsenal.
0: Wird spannend, ne? Ja. So. Nächstes Lied?
1: Ja.
0: Ja?
1: Start of Something New.
0: Von Troy, Gabriella und Disney? Ich bin gespannt. Wir hören rein.
1: Viel Spaß beim Hören.

0: Jetzt wissen wir auch, warum Disney. Das gehört nämlich wohin?
1: High School Musical.
0: High School Musical. Da geht's darum, dass die da so ein Battle machen, so ein High School Musical? Ist das
1: ja, irgendwie? Ja.
0: Ja? Ich weiß es nicht. Weißt du auch nicht? Mal gesehen den Film?
1: Nein.
0: Nein, gut, ganz genau.
1: Muss ich auch mal machen.
0: Musst du gar nichts. Wenn es dich interessiert, guckst du. Und sonst
1: will ich auch mal machen, den Film anschauen.
0: Ja. Ich habe tatsächlich letzten Abend, ich habe ja Urlaub, habe ich mal so einen netten Film geguckt. Der war mit Kate Winslet, weil ich die Schauspieler gerne mag. Aber die Handlung war so ein bisschen unrealistisch. Passte nicht ganz so, was da alles passierte. Ich weiß gar nicht mehr, wie der hieß. Schon vergessen. Ja, das Lied war etwas länger, ne?
1: Ja.
0: So, wir haben April Richtung Mai. Die Ausgabe ist die Mai-Ausgabe.
1: Ja.
0: Und der April ist gerade schön, ne?
1: Ja.
0: Schon warm geworden jetzt so, 16, 17, 18 Grad. Bei mir fliegen die Hummeln. Kennst du den Begriff Hummel, Hummel, Mors, Mors?
1: Nein.
0: Nee? Ich hatte eine Aufnahme gemacht von den Arbeiterinnen, die jetzt schon aus dem Kasten immer raus und rein fliegen. Und dann hatte mein Schwager mir geschrieben, Hummel, Hummel, Mors, Mors, jo.
1: Oha.
0: Jo. Das ist so ein Begriff, so sieh zu, so ungefähr. Hummel, Hummel, Mors, Mors. Ja, das macht Spaß, dazu zu gucken, wie die da mit ihren Pollen an den Hinterbeinen so kommen und da reinschlüpfen unter einer Klappe durch, damit die Wachsmotte da nicht reinkommt, weil die Wachsmotte ist der Feind.
1: Okay.
0: Von den Hummeln. Magst du auch irgendwelche Tiere?
1: Hunde.
0: Hunde? Aber ihr habt keinen, ne?
1: Nein.
0: Aber du hättest gerne einen? Was für einen, weißt du? Eine bestimmte Rasse oder?
1: Pudel vielleicht.
0: Nochmal, was?
1: Pudel.
0: Ein Pudel? Mit den ganzen Locken? Der muss immer geschoren werden, immer mal wieder, soweit ich weiß. Ja, warum nicht? Vielleicht hast du mal eines Tages einen Pudel. Ich bin gerade frei und unabhängig, habe keine Tiere. Aber Hunde hatten wir zu Hause früher auch.
1: Ja?
0: Ja.
1: Welche Hunde kannst du?
0: Terrier.
1: Ah.
0: Einer war ein Mischling. Das erste war Barry, das war ein Terrier, so schwarz-weiß. Dann gab es Bobby, das war so ein Mischling. Und dann gab es Sträuchi, das war ein Jack Russell Terrier. Der ist 17 Jahre alt geworden.
1: Gemein.
0: Und Sträuchi hieß er tatsächlich, weil er so rumsträuchte. Der war auch mal weg. Aber er kam immer wieder.
1: Ja. Eine Katze. Weg. Und dann ist sie wieder da.
0: Ja, hatten wir auch. Wir hatten in den 70er, 80er hatten wir, die hieß tatsächlich Muschi.
1: Eine Katze.
0: Die war eine Katze vom Nachbarn, die irgendwie aus einem Wurf irgendwie bei uns gelandet war und geblieben ist und Muschi.
1: Oha.
0: Jo. Da gibt es Fotos von mir, so mit der Katze auf der Decke, wo sie lag. Ja. Also, bei mir gehen Hunde und Katzen. Und Hummeln.
1: Ja.
0: Ja. Eines Tages wird der Lauren einen Pudel haben.
1: Mal schauen.
0: Ob Rüde oder Hündin, ist egal. Männlich, weiblich?
1: Ja.
0: Ja.
1: Schon.
0: Gut. So, nächstes?
1: Ja, das kann uns keiner nehmen von Revolverheld.
0: Revolverheld. Die haben wir mal versucht, mit unserer damaligen Radiotruppe, den Quarkies, zu besuchen, der Revolverheld. Kann ich gleich nochmal was zu erzählen. Aber erstmal das Lied.
1: Ja.
0: Es geht los.

0: Das kann uns, kann uns keiner nehmen. Welche Sendung hört ihr hier?
1: Ihr hört hier Feuerflamme beim Nocken und Thomas.
0: Genau. Im Studio 1 des Freien Radios Neumünster.
1: Ja.
0: Hallo Lauren.
1: Hallo Thomas.
0: Die sind nämlich am Mikrofon. Heute ist ein sonniger Tag, es ist warm und ich habe gerade gesagt, Revolver hält, ne?
1: Ja.
0: Was liest du da, was es noch für ein Titel hier ist?
1: Ja, die Hühnermutter.
0: Kennst du das?
1: Nein.
0: Das war unser Intro-Lied bei den Quarkies damals, den Quatschkindern. Wollen wir mal kurz reinhören?
1: Ja.
0: Wir hören mal kurz rein. Ist typisch Revolverheld.

0: So ein typisches Kinderlied von Revolverheld und war bei den Giraffenaffen. Sagt dir das was?
1: Nein.
0: Das ist so von vielen Künstlern so Kinderlieder gemacht. Wir fanden das toll und das es lief ja alle Jahre lang sogar als unser Erkennungslied. Aber nur ist gut. Haben wir mal reingehört, ne? Aber es ist typisch Revolverheld, konnte man hören, ne?
1: Ja. Fällt nur noch das Schlagzeug.
0: Das Schlagzeug? Ja, das kommt. Wir haben jetzt nicht weit genug gehört, aber es ist ja deine Sendung. Ich wollte ja nur mal kurz sagen, Revolverheld ist schön.
1: Ja.
0: Ja. Ich habe so ein bisschen Allergie. Man merkt das, meine Stimme ist ein klein bisschen belegt, ne?
1: Pollenallergie.
0: Pollenallergie. Irgendwie, ich befürchte, es ist die Birke. Die Birkenpollen fliegen. Hatte ich schon mal ganz schlimm.
1: Ich habe keine Allergie, aber ich muss kotzen. Ich muss ja auch ein paar Mal niesen. Hatschi, hatschi.
0: Genau, habe ich heute auch schon getan. Aber zum Glück noch nicht ins Mikrofon, dass ihr da alle nass werden womöglich da draußen. Ne?
1: Was?
0: Ja, ich meine, bevor du nass bist, können die da draußen nass werden, oder nicht?
1: Habe ich nicht gegen, ja.
0: Nein, man muss natürlich in die Ellenbogenbeuge rein niesen. Kennst du doch auch, oder? Und husten auch. Keiner was abbekommt.
1: Das Einzige, wovon ihr nass wird, ist Regen. Von Regen.
0: Genau. Den haben wir aber gerade nicht, zum Glück. Heute Morgen hat es wohl ein bisschen genieselt. Aber der Boden braucht auch Wasser, wenn man dann im Garten was anbaut. Und es muss wachsen, ne? Soll wachsen.
1: Ja.
0: Die Kartoffeln müssen in die Erde. Hast du Lust, heute Nachmittag mit Kartoffeln in die Erde zu bringen? Kartoffeln pflanzen. Hast du das schon mal gemacht?
1: Nein.
0: Da siehst du. Hast du vielleicht was vor heute Nachmittag, wenn du willst?
1: Wo?
0: Bei mir im Garten, da warst du doch schon mal.
1: Wo steht das Gras hier hoch?
0: Genau, in der Gartenanlage. Können wir ja noch besprechen, ob du dazu Lust hast an deinem freien Tag.

0: an unseren freien Tag?
1: Ich habe schon was anderes vor.
0: Du hast schon was anderes vor?
1: Ich meine mit der Büroarbeit.
0: Büroarbeit? Okay.
1: Und morgen einen Arzttermin.
0: Ja, dann mal los.
1: Dr. Tritis bei Rendsburg, in Rendsburg.
0: Ah, da soll es hingehen.
1: Ja.
0: So. Wir haben wieder Lieder, oder wie?
1: Ja. Würde ich sagen, machen wir direkt mit dem nächsten weiter.
0: Mit wem?
1: Mit Beyoncé, Hello.
0: Dann hört ihr das jetzt, ne?
1: Ja.
0: Dann los.
1: Dann würde ich sagen, lass mich direkt das andere Lied durchlaufen.
0: Dann machen wir das. Dann bis später.
1: Das zweite ist denn, wenn er zocken will.
0: Von Sanu Patrick Stone.
1: Ja. Okay. KI-Musik.
0: Alles klar. Dann los.
1: Jo.

0: Jetzt sind wir wieder da, Lauren.
1: Hallo.
0: Das war ein Double Feature, sozusagen, ne?
1: Ja.
0: Nämlich die beiden Lieder?
1: Hallo von Beyoncé und Wenn ihr zocken will von Sunny Patrick Stone.
0: Halo heißt das, glaube ich, genau. Und das ist so die Aura. Ich spüre deine Aura. I can feel your Halo. Weißt du, was Aura ist?
1: Nein.
0: Jeder hat eine Aura, eine Ausstrahlung um sich herum. Die andere spüren, ob jemand ja, gerade offen ist oder nicht, zuhört. Eine Aura. Gut. Halo. Und wenn er zocken will. Das war auch interessant, ne?
1: Ja. War KI generiert.
0: War KI generiert. Und irgendwie war das was Beziehungsgespräche, ne?
1: Scheiße.
0: Wenn er zocken will, dann lass ihn zocken. Muss er nächsten Tag seine Aufgaben erfüllen. So ungefähr.
1: Ja.
0: Jo. So, du hast denn heute noch was vor und ich auch, aber ich werde vielleicht Kartoffeln legen. Vielleicht mal erst morgen. Ich muss noch das Beet vorbereiten. Ich habe nämlich gegraben. Kennst du Graben?
1: Ja.
0: Kennst du Mist?
1: Ja.
0: Ich habe Pferdemist untergegraben.
1: Ja.
0: Ja, als Dünger, doch. Das nächste, findest du nächstes Jahr nicht mehr. Ist alles zersetzt.
1: Okay.
0: Und die Regenwürmer und so, wer sonst alles, die haben das alles umgesetzt. Und dann geht's ja in die Pflanzen am Ende, ne? In die Kartoffeln. Isst du gerne Kartoffeln?
1: Ja.
0: Ich habe mir einen Airfryer besorgt.
1: Aha.
0: Und dann habe ich solche Spaltenkartoffeln gemacht. Schon mal gegessen?
1: Nein.
0: Spaltenkartoffeln? Nie.
1: Hauptsächlich Püree, kartoffelfrei.
0: Ja. Pommes?
1: Ja, das auch.
0: Pommes habe ich jetzt auch schon einmal gemacht, das geht auch gut. Und dann ist da noch so ein ja, Einlege Backpapier, aber das ist zu klein. Ich habe jetzt was geborgt bekommen, beziehungsweise geschenkt bekommen. Da muss ich nochmal das Richtige machen. Was luscherst du hier?
1: Nicht.
0: Was das nächste Lied ist?
1: I wanted that way von Backstreet Boys.
0: Genau. I wanted that way von den Backstreet Boys. Das hört ihr gleich.
1: Ja.
0: Wenn Lauren und ich mit unserem Gespräch durch sind. Sind wir durch?
1: Ja.
0: Ach so, du willst das Lied hören. Jetzt verstehe ich dich. Dann sag's nochmal an.
1: I want it that way von Backstreet Boys.
0: Das muss schon ein bisschen älter sein, oder?
1: Ganz, ja, doch.
0: Die Kenner wissen es. Ihr hört es jetzt. Jetzt geht's los.

0: Das ist natürlich ein doch älteres Lied, ne?
1: Ja.
0: Ja, das kenne ich ja schon aus meiner, ich sage mal nicht Kindheit, früh, na doch, ich war erwachsen, war ich schon. Irgendwann aus den 90ern, richtig?
2: Könnte sein.
0: Hast du nicht ausgeschlafen, sag mal?
2: Tag.
0: Nee. Also ich muss ja niesen, aber gehen muss ich jetzt nicht so richtig. Halo haben wir, na, das hat doch alles schon was. Dann kriegen wir ja auch das Lied noch rein, was wir erst rausgenommen haben, ne? Zwei sind noch und dann kommt das Abschlusslied.
2: Ja.
0: Also drei insgesamt.
2: Ja.
0: Kriegen wir hin, ne?
2: Ja.
0: Ja, ist ja jetzt erst, mal gucken, zeitlich sind wir, ja, haben wir noch gut.
2: Ja.
0: Es ist 20 vor 9 bei der Erstausstrahlung.
2: Ja.
0: Die nämlich wann ist?
2: Am 6.5.
0: Am 6. Mai.
2: Ja.
0: Was ist am 1. Mai gewesen, wenn die Sendung ausgestrahlt ist? Das war ein Freitag, was ist da? 1. Mai? Das ist ein Feiertag.
2: Ja.
0: Tag der Arbeit.
2: Ja.
0: An dem nicht gearbeitet wird. Da wird den, ja, das ist ja ein Kundgebungstag so, ne? Von den Gewerkschaften und sowas ist das alles mal eingeführt worden. Bist du schon mal demonstriert für Gewerkschaften oder sowas? Nee, ne?
2: Nein. Du?
0: Ja, ich habe das mal begleitet vom Radio her.
2: Ah.
0: Da haben wir einen Stand gehabt beim Gewerkschaftshaus. Das es so aber nicht mehr gibt in Neumünster.
2: Oh.
0: Das wurde aufgegeben, musste aufgegeben werden. Ich weiß es gar nicht genau.
2: Scheiße.
0: Ist jetzt alles Richtung Kiel, soweit ich weiß. Ja, Feiertage, da kommen aber noch welche im Mai, ne?
2: Ja.
0: Was kommt noch?
2: Himmelfahrt.
0: Himmelfahrt kommt noch. Was noch?
2: Vatertag und Mamatag.
0: Ja, Mamatag ist immer ein Sonntag. Immer der zweite, ne?
2: Vatertag.
0: Ja, das ist Himmelfahrt.
2: In dem Fall, ja.
0: Und wir haben noch Pfingsten.
2: Pfingsten.
0: Pfingsten bin ich nicht da, da bin ich auch wieder im Urlaub. Da fahre ich nach Potsdam.
2: Ah.
0: Ja, ein paar Tage nach Potsdam will ich mir mal diese interessante Stadt anschauen. Wir werden sehen, was da so alles passiert. Musik?
2: Ja.
0: Welches?
2: Zusammen mit den Fantastischen Vier, zusammen mit Chloe.
0: Gut, dann hören wir da rein.
2: Ja.

0: Zusammen.
1: Ja.
0: Sind im Studio.
1: Lauren und Thomas.
0: Und welche Sendung hören die da draußen alle?
1: Feuer und Flamme.
0: Deine Anhänger und Anhängerinnen, Hörerinnen, Hörer? Was liegt noch an? Im Mai? Hast du noch irgendwas vor? Hast du auch noch mal Urlaub?
1: Ich weiß nicht. Ich glaube nicht.
0: Du glaubst nicht. Aber du hast kommenden Montag was Besonderes vor, ne? Ja. Ein Praktikum?
1: Zeit einen Kaffee am Zielfriedhof.
0: Ja. Da freust du dich drauf, ne?
1: Ja.
0: Habe ich gemerkt. Du hast mir das gleich erzählt. Das ist gut. Vielleicht gucke ich mal vorbei. Kann ich doch machen, oder nicht?
1: Ja.
0: Süß, ich habe ja noch Urlaub kommenden Montag. Dienstag auch noch. Aber Dienstag bist du nur einen Tag da.
1: Nein, die ganze Woche.
0: Die ganze Woche? Ja.
1: Außer Mittwoch, da haben die zu.
0: Da haben die zu. Das ist
1: da
0: ja hier.
1: Da bin ich in der Werkstatt.
0: Da bist du in der Werkstatt. Okay. Bist du morgen auch wieder in der Werkstatt?
1: Nein.
0: Morgen?
1: Auch frei.
0: Morgen hast du auch noch frei.
1: Deswegen ja den Arzttermin morgen.
0: Ach so. Ach so. Naja, wir haben ja jetzt vorgezogen. Ich hatte dich gefragt, weil ich morgen Nachmittag was vorhabe am Freitag. Da wollten wir eigentlich die Aufnahme machen. Jetzt machen wir schon am Donnerstagmorgen. Lauren muss ab und an mal gähnen. Kann mal passieren, ne? Ich habe ganz gut geschlafen letzte Nacht. War gut.
1: Ich auch.
0: Ja? Zu kurz geschlafen vielleicht?
1: Nein.
0: Hast du noch lange Fernsehen geguckt?
1: Habe ich nicht.
0: Hast du
1: nicht? Ich habe bis um 9 Fernsehen geschaut und dann ausgemacht.
0: Und dann ausgemacht. Nee, ich war länger. Ich war.
1: Naja, gut. Beziehungsweise hab doch bis halb 10 jemand hatte ich geschaut und dann ausgemacht.
0: Okay.
1: Aber das geht ja eigentlich noch.
0: Jo.
1: Und ich habe heute bis um 7 gepennt.
0: Das siehst du. Ich habe irgendwie.
1: Um 8 bin ich aufgestanden. Kurz nach 8.
0: Ja, ich auch. Ich habe aber noch Wäsche gemacht. Ich habe noch Wäsche gewaschen, aufgehängt.
1: Ja, wir haben heute mal gefrühstückt, ganz normal.
0: Ja.
1: Und dann. Mama hat jetzt mit meiner Schwester ein Gespräch, seit um 9.
0: Ah.
1: Ja.
0: Ja, was war los, ne? Immer was hier, immer was
1: Fest
0: da.
1: Time.
0: So, dann haben wir noch zwei Lieder, haben wir noch vor der Brust, sag ich mal.
1: Ja, einmal unser Abschlussfeuerwerk und jetzt noch einmal Jan Weidel Free von Snoop Dogg.
0: Von Snoop Dogg heißt der, ne? Snoop.
1: Bruno Mars und noch irgendeiner.
0: Ja, da ist noch irgendeiner. Wiz Khalifa. Das ist dann
1: und
0: auch
1: Bruno Mars.
0: Bruno Mars. Da willst du jetzt schon mal rein, oder wie?
1: Ja.
0: Ja.
1: Warum nicht?
0: Warum nicht? Ist ja eine Musiksendung, ne?
1: Ja.
0: Nicht so viel Sabbel.
1: Und mein Handy hat gebimmelt. Ich habe wieder eine Nachricht bekommen.
0: Gut, dann hören wir jetzt erstmal Young, Wild and Free. Jung, wild und frei. Ha.

0: so ganz auseinanderhalten können wir die Stimmen nicht. Ne? So Experten sind wir nicht.
1: Nee. Aber der Refrain könnte ja vielleicht Bruno Mars sein. Dann auch ein Teil. Und das Snoop Dogg halt.
0: Ja. Gehört habe ich schon mal, bis auf diesen Wiz Khalifa. Der sagt mir nichts. Bruno Mars, Snoop Dogg habe ich schon mal gehört. Aber ich so, der große Experte bin ich bei dieser Musik nicht.
1: Ich auch nicht. Ich kann die Stimme auch nicht auseinanderhalten.
0: Aber du findest das Lied an sich ja gut.
1: Ja.
0: So, dann haben wir nur noch Feuerwerk, ne?
1: Feuerwerk, mit Sid Weiß.
0: Ohne, dass wir jetzt in Zeitbedrängnis sind. Das ist auch mal was. Haben wir lange nicht gehabt, glaube ich. Nee. Das war immer knapp.
1: Ja.
0: Diesmal? Nein.
1: Naja, ich meine, wir haben ja auch zwei Lieder direkt gleichzeitig abgespielt.
0: Und das erste war besonders kurz.
1: Ja. Und das erste war besonders kurz. Mit Ameisen zusammen von Vincent Weiss.
0: Genau. So, also hast du die Sendung wieder mit Vincent Weiss eingerahmt, vorne und hinten.
1: Ja. Das werde ich jedes Mal machen. Vincent Weiss am Anfang des Starts und am Ende der Sendung.
0: Gut.
1: Naja gut, außer unser Intro wie all Jahren, das ist ja eigentlich das Anfang.
0: Das ist der Anfang. Das stimmt. Das.
1: Und dann kommt Vincent Weiss.
0: Vincent Weiss. So, was gibt's heute zu essen, weißt du das?
1: Spaghetti mit Lasagne, nicht Lasagne, sondern Lachs mit Spinat und Nudeln.
0: Ah, okay.
1: So als gekocht, nicht als Auflauf, sondern
0: so übereinander und
1: ja, also praktisch separat.
0: Ja, aber da bringst du mich gerade was, könnte ich heute Abend auch mal machen. Nudeln mit Hackfleischsoße und dann nochmal überbacken im Backofen danach. Stehst du? Käse nochmal oben rüber.
1: Ja.
0: Nochmal 10 Minuten in den Ofen und dann habe ich. Also, das ist jetzt eine gute Idee. Ich weiß jetzt, was ich heute Abend esse.
1: Also praktisch jetzt Hackfleisch-Bolognese.
0: Genau. Hackfleisch-Bolognese und dann nochmal überbacken.
1: Mit Käse. Oder?
0: Ich habe gerade
1: und der Ambientaler.
0: Ich weiß gar nicht, ob ich Gouda noch habe. Nee, Mozzarella geraspelt.
1: Ah.
0: Geht auch.
1: Jo. Dann guten Appetit dir.
0: Ja, gleichfalls. Ihr seid ja heute Mittag dran. Ich bin erst heute Abend dran. Ich werde mir jetzt irgendwas gleich noch für den.
1: Wir sind jetzt gleich um, ja, in der Stunde ungefähr dran. Halb eins. Halb eins. So.
0: Ja, wir sind jetzt.
1: Halb eins ist meine Mittagessenzeit.
0: Also verrätst du gerade, dass wir späten Vormittag sind, ne? Haben wir ja gesagt, dass wir. Bevor wir das die Aufnahme machen, da sind wir mittendrin. Nein, wir sind schon fast am Ende, ne?
1: Ja.
0: Wir sind, ja, das Lied noch, Augenblick haben wir noch.
1: Ja.
0: So, ich will in den Garten, du willst Bürokram machen.
1: Okay. Büroarbeit.
0: Was machst du da?
1: Mal sagen, was Mama mit mir heute macht.
0: Okay. Also ich werde erstmal das B zu Ende machen und
1: ich würde vielleicht erstmal Mittagessen und dann Büro.
0: Ja, in der Reihenfolge, das schaffst du ja auch nicht mehr anders. Ich bin ja völlig frei. Ich werde mir noch irgendwas besorgen, ich werde noch mal ein bisschen was einkaufen, dass ich was im Garten habe. Getränke ist immer da so.
1: Morgen Arzttermin um 9:30.
0: In Rendsburg war das, ne?
1: Rendsburg.
0: Ja. Ist das auch nur Routine oder hast du irgendwas Spezielles?
1: Nö.
0: Einfach mal Kontrolle. Jo.
1: Und eventuell die Besprechung der OP von Metall-Dings, Schrauben. Ich habe nur Schrauben in linken Fußchen.
0: Die sollen raus?
1: Ja.
0: Okay.
1: Es war ja die, am Ende die große OP, wo ja das Sprunggelenk versteift wurde.
0: Ja.
1: Und die Knöchel praktisch abgesägt.
0: Okay. Hört sich gewaltig an.
1: Ist es auch, aber ich bin ja mal unter Narkose, man merkt ja nichts. Und dann habe ich nach der Narkose so einen Pumper bekommen, also praktisch mit dauerhaft Schmerzmedikamenten.
0: Ja.
1: Da ich keine Schmerzen habe.
0: Aber das ist ja irgendwann vorbei. Wenn das verheilt ist, ja, dann nimmst du keine Schmerzmittel mehr.
1: Und ich durfte da halt dann nicht 6 Wochen nicht auftreten.
0: Das muss alles verheilen, ne?
1: Das war halt in der Schulzeit noch, wenn ich dann irgendwann mit Rollstuhl hochgelegenes Bein in die Schule gegangen.
0: Ja.
1: Und bräuchte halt Hilfe, wenn ich auf Toilette musste.
0: Klar. Das ist dann so, aber dann.
1: Aber die deine Söhne sind da gut ausgebildet. Frau Paulus hat mir geholfen, meine Klassenlehrerin.
0: Ja. Und nun ist auch alles wieder besser. Aber die Schrauben und so, der Rest muss noch erledigt werden.
1: Ich bin jetzt nur die Schrauben rausgeholt und wir müssen jetzt auf die Zeit achten. 20 Sekunden noch.
0: Genau. Nicht, dass wir sie jetzt wieder versabbeln und das Lied nicht hinkriegen. Ja, dann sagen wir tschüss.
1: Ja, euch noch einen schönen Tag.
0: Bis im
1: Juni. Bis jetzt einen schönen Abend, weil ihr das ja abends.
0: Genau. Und jetzt müssen wir auch tschüss machen.
1: Ja. Ciao.
0: Und Vincent Weiß.
1: Feuerwerk.
0: Tschüss.
1: Ciao.

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Was uns jetzt begeisterte, waren die Persuaders mit ihrem Titel Revenge. Und wir wollen nicht umhin kommen, es weiter zu treiben mit S.O.B. Und die singen jetzt Slap in the Face. Hört sich auch widerlich an.

0: fürs Kompliment.
1: Was das war, kann ich euch sagen. Das war Deutsche Leichen, wobei Leichen mit AI geschrieben wird. Also Deutsche Leichen mit ihrem Titel Emanzen, Lesben, Schlampe. Naja, passt ja zum Bandnamen. Und was wir jetzt zum Besten geben, ist von NoFX, die alten Briten. Cyclone B. Bathouse singen sie jetzt.

Der obligatorische Toten-Hosen-Block hier gerade am Start mit Tier. Und der zweite Teil des Toten-Hosen-Blockes wird durch das Lied The Producer bestimmt. Das kommt jetzt.

aus den Tiefen des Planetensystems The Neptuners und die haben gerade ihr Lied Neptun zum Besten gegeben. Aber sie können noch mehr, sie können noch besser und das nächste Stück heißt Shape of Things to Come, The Neptuners.

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Vergnügt Margot Schiepke. Das gerade war jetzt das Stück Calisthenics. Naja, und das hört sich so ein wenig medizinisch an und medizinisch geht's weiter mit Frau Doktor, ich habe Schmerzen. Margot Schiepke.

Was in dieser Sendung auch nicht zu kurz kommt, ist die Lautstärke. Und Lautstärke ist in diesem Fall sogar eine Band. Und diese Band hat gesungen aus Sand.

Mit Lautstärke kamen wir gerade schon hier um die Ecke und dem kann Autobot auch noch einen hinzufügen. Mein Lehrer ist ein Nazischwein. Berechtigtes Lied an dieser Stelle. Und dann weiter mit Knarfrellem. Einbildung ist auch eine Bildung. Auch ein schöner Beitrag.

Ein weiterer Block wird durch die Patenbrigade Wolf dargestellt. Gerade war das jetzt Tod am Schuppen 29. Das hört sich dramatisch an, wie aus einem Tatort. Als nächstes kommt Schippe, auch von Patenbrigade Wolf.

The Milkshakes und die sangen hier gerade Shimmy Shake. Ja, und in das niederländische Business kommt jetzt Maschinenfabrik wie Miriam Thuis. Wahrscheinlich heißt das bei Miriam zu Haus. Na, auch ein nettes Lied, was jetzt kommt.

Auch nett war gerade The Ecstasy of St. Teresa, so heißt die Band, und die sangen hier gerade I'm the Exploding. Naja, was soll man davon halten? Ein wenig in die englischen Altertümer geht es jetzt mit Elton John und seinem Lied Scarecrow.

Asher Roth hieß dieser Künstler gerade und der sang Rick Smits. Naja, was will er uns damit sagen? Das weiß ich nicht. Das nächste, was jetzt kommt, ist von Tom Milson und sein Lied heißt ganz kompliziert Porphyrophobia. Wahrscheinlich geht es um einen Edelstein Porphyr.

Stück hier gerade hieß I Need You und wurde vorgetragen von Alexandre Desplat. Der Künstler, der sich anhört wie ein Kater mit Pizzafilie, heißt Andy Garfield und der singt jetzt im Folgenden Help Me Up. Hilf mir auf.

Ich habe hier noch einen Block. The Wrens, The House That Guild Built. War das gerade? Was das nun zu bedeuten hat, ist mir sehr schleierhaft. Und die haben noch einen weiteren. Das heißt, This Is What You Had Planned.

Darbietung ist Craig Charmat. Von dem habe ich gerade Blue Paris Tomp vorgestellt. Und der bleibt auch nicht alleine, weil er hat einen Blog für sich. Das nächste Lied ist auch im Pariser Milieu angeordnet und heißt Parisian Summer.

Das war jetzt gerade im Nachgang zum Craig Chamat Blog Colleen Chamat, die Schwester von ihm. Und sie hat gesungen Mushrooms to Live In. Und weiter haben wir es jetzt mit Turning Point zu tun und die bringen ihr Lied Over the Line in diese kurze Sendung.

In diesem Block befinden sich zwei Künstler mit R zu Beginn. Das war jetzt gerade Run Devil Run und die sangen hier All for Nothing, alles für nichts. Als nächstes kommt Richard Buckner und der hat das Lied Elmer Carr genannt. Aber heißt das vielleicht auch Richard Buckner? Ich weiß es nicht.

Vandals und die haben hier gesungen How did this loser get this job? Naja, und weiter haben wir es jetzt mit The New Duncan Imperials zu tun. Von denen hören wir jetzt Till

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1: Nanu, was war denn das? Boom Tube, The Incredible Bass. Das ist doch irgendwo aus einem Videospiel, denke ich mal. Aber macht ja nichts. Gehen wir weiter mit Bass Holes. Eine sehr schöne Alliteration. Na gut, muss man jetzt da nicht sagen. Und die werden jetzt singen Fear and Handful of Sand. Sand hatten wir doch heute schon mal hier im Getriebe gehabt.

Christian Circus Joe in die Sendung gerotzt. So mache ich dem Treiben jetzt ein Ende und sage Cheerio und Bye-bye und guten Abend noch. Horst Schorz ist am Ende seiner Kraft und ich hoffe, ihr habt noch genügend Ausdauer für die kommende Sendung. Schönen Abend noch, bis die Tage. Tschüss.

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Der Grisoire. Und damit herzlich willkommen zu Subjektiv auf Radio Coax 95.9. Am Mikro für euch, Herr Emmy Emsen, ganz allein hier in den Studios, in dem Viertel, im Radioviertel von Halle Saale, da wo Coax beheimatet ist. 95.9 ist die Frequenz, die ihr eingeschaltet habt, so ihr diese Sendung über Radio Coax hört. Ansonsten habt ihr natürlich immer auch die Möglichkeit, das Ganze im Internet zum Beispiel nachzuhören unter Subjektiv.net oder auf Mixcloud, aber eben auch bei den freundlicherweise diese Sendung übernehmenden Radiostationen in Hamburg, da wäre es das FSK oder in Leipzig bei Radio Blau, in Berlin bei Pi Radio, in Neumünster, das gleichnamige freie Radio Neumünster dort oder Radio Fratz in Flensburg und ein dickes Hello again geht auch zu den HörerInnen in Dublin bei Near FM. So, jetzt ist diese ganze Litanei runter, aber es muss sein, weil alle dort sollen gegrüßt sein. Und damit nochmal an euch auch Hallo und vielen Dank fürs Zuschalten, Reinhören und so weiter und so fort. Eine Stunde Pünk und irgendwas Artverwandtes, die Nachbarin von Pünk und so weiter und so fort ist dran. Wir haben gerade eröffnet mit Bolshoi, eine französische Tanzformation, die das gleichnamige Album im Jahr 2004 veröffentlicht hat. Und schon da, das ist ja auch nicht ganz neue, schon damals nicht ganz neue Oi-Phänomen musikalisch umgesetzt hat. Finde ich nach wie vor ein tolles Album, was sie da rausgehauen haben. Und als Kennenlernmoment für euch möchte ich euch vertraut machen mit einer Band, die ich von einem Sampler runtergenommen habe. Zum Glück ist der mir heute in die Hand gefallen, sonst wäre ich nämlich ganz schön blank losgelaufen, habe gar nicht so viel Neues entdeckt, aber zum Glück ist mir The Girls Can Dish It Out 2 aufgefallen. Ein Sampler, der in Connecticut rausgegeben wurde von Case Grave, so heißt er. Das ist ein Bassist, Songwriter und so weiter und so fort und hat das Label Decca Records unter sich oder gegründet, nicht unter sich, sondern führt es wahrscheinlich. Und auf diesem Sampler, The Girls Can Dish It Out 2, ja, der ja im Jahr 2017 schon rausgekommen ist, habe ich die Manic Miracles entdeckt und die haben 94 erste Demo rausgehauen, dann irgendwie noch 1, 2, 3, 4 EPs, die sie alle auch selbst verlegt und so weiter gemacht haben, um dann 2011 das Album Positive Angel rauszuhauen. Ich habe mal recherchiert, ihr letzter Facebook-Beitrag ist aus dem Jahr 2019. Ich weiß nicht, ob die noch am produzieren irgendwas sind, aber Your Rights ist ein Liedchen, welches die da komponiert und auf den Sampler beigetragen haben und es ist toll.

Yeah. Ganz großes Kino, die Manic Miracles, You're Right, vom Sampler The Girls Can Dish It Out 2, Ausrufezeichen, großes Kino. Und weil der Sampler so toll ist, dachte ich, hau ich noch einen nach. Die Tanzformation, die ich dann rauswählte nach dem Scannen jedes einzelnen Songs, heißt Ashtray, und zu denen kann ich gar nicht was sagen, weil sowohl mit dem Lied Robo Polo als auch mit dem Namen irgendwas wird mir ganz viel vorgeschlagen, außer irgendwie Infos zur Band. Aber lassen wir sie einfach durch ihre musikalischen Outcomes sozusagen für sich selbst sprechen, und vielleicht gibt es ja dann noch irgendwo was mal nachzureichen.

Robopolo, Ashtray, waren im Gesinger irgendwie schon so, als würden sie ein bisschen sich bei Cress bedient haben, in der Orientierung jedenfalls, die AnarchopunkerInnen aus UK. Ja, klingt genauso wütend vorgetragen. Robopolo, hatte ich gesagt. Das ist vom Sampler The Girls Can Dish It Out 2, welcher im März 2017 veröffentlicht wurde und ja, im Bandcamp zum Beispiel zu finden ist zum Bestellen und so weiter. Wir machen mal weiter mit ein bisschen eher elektrisch anmutenden Tanzrhythmen. Emmett O.C. fehlte uns hier eine ganze Weile, finde ich jedenfalls. Und ich vermute, dass diese Tausenden und Abertausenden Emmett O.C.-Fans draußen schon genau dasselbe gedacht haben. Feel This Way ist das Liedchen, welches kommen muss, wenn es kommt.

Wow. Emmett O'Shea oder Emmett O'Connor, wie Wissende sagen, von seinem im ja, zu Hause produzierten Album Nine from the Warped Mind, welches im Jahr 2023 im nordamerikanischen Raum erhältlich war. Ich habe es mir damals noch relativ gut hierher schicken lassen und freue mich sehr über diese Schallplatte mit dem ganzen Drum und Dran. Schön gemalt drauf und so. Alles, was man so macht, wenn man eine Schallplatte fertig macht. Und wir bleiben noch ein bisschen beim auch mit Keyboard spielen irgendwas verdoppeln, aber die Anzahl der mitwirkenden Kräfte auf 2. Und dann sind wir bei Stereo Total. Und wollte noch ein bisschen in dieser französischsprachigen Tradition hier irgendwie rumrödeln, weil das ja so immer ein kleiner, grüner, blau-weiß-roter Faden ist, was auch immer, keine Ahnung, Faden eben.

Stärke total, so wie wir sie sehr, sehr, sehr, sehr lieb gewonnen haben. Hatten, leider. Nicht mehr ganz so auf der Welt der Musizieren unterwegs. Jedenfalls ein Teil fehlt leider, François Cactus. Hat ja doch einiges an tollen Sachen hinterlassen, die Musik angehen. Wir machen jetzt weiter mit einem ganz krassen Projekt, musikalisch Ultra Razzia heißt die Transformation, die ich euch jetzt rausgesucht habe, und die haben mit Aunt Wright zusammen eine Split EP, würde ich eher sagen, rausgebracht. Alles beides irgendwie, das ist ein Toulouse, ich weiß es gar nicht, wo das Label jetzt ist. Es geht um Oi-Punk. Es geht um Oi-Punk. Ja, Oi-Punk. Un jour parfait ist das Liedchen und es ist Oi-Punk.

Razzia, ganz harter Name, ganz harte Band aus Frankreich, Oi-Punk hatte ich angekündigt und so weiter und auch geliefert. Ihr hört übrigens Subjektiv, das ist die wöchentliche Löffelei, euer kleines Paketchen mit Punk und alles, was drumherum gehört. Und ja, ist ja manchmal so, dass es auch mal notwendig ist, die ein oder andere externe Inspiration zu kommen. Ist gar nicht so selten notwendig, wenn ich ehrlich bin. Und ich hatte vor einer Weile, vielleicht 2, 3, 4, 5, 6, 7, 8, 12, keine Ahnung, Wochen her, dieses Borat Teenager Büchlein rausgebracht, vorgestellt, welches der Ventil Verlag rausgebracht hat. Mensch, jetzt hatte ich es fast vertauscht.

Da geht es um ganz viele Bands, die in 50 Jahren Punk und eigentlich kurz davor auch schon veröffentlicht haben und Leute geprägt haben. Und verschiedene Leute haben dann so Texte zu verschiedenen Bands geschrieben und so weiter und so fort. Und das ist eigentlich ein schönes Handbuch, wenn es einmal langweilig ist und man nicht weiß, welche Schallplatte man auflegen kann, so man sie besitzt oder Frau oder dazwischen und so weiter. Oder ob man das Ganze im Internet sucht und sich von dort aus vorspielen lässt, dann ist man an so einem Punkt, wo man vielleicht sich Inspiration abholen kann. Und jetzt ist das Schwesternbuch rausgekommen, ganz frisch. Ich bin gerade heute früh nach 2 Wochen Abstinenz auf Arbeit wieder eingetroffen und habe dort auf meinem Schreibtisch von meinem lieben Kollegen Jonathan ein Buch liegen, hingelegt bekommen. Das heißt Angriff aufs Schlaraffenland. Und das ist sozusagen das Pendant dazu und beschäftigt sich vorrangig mit deutschsprachigem Punk. Nee, eigentlich nur. Und fängt bei Tonsteine Scherben an und hört irgendwo dann später auf bei Sachen, die ich alle nicht mehr kenne. Ich habe sozusagen drinnen schon ein bisschen geblättert und habe geguckt und habe festgestellt, dass ich in den ersten Kapiteln tatsächlich fast alles kenne und auch vieles davon als Schallplatte auflegen könnte, aber irgendwann merke ich richtig, wie so ein Cut, da bin ich raus. Und da hat dann diese Deutschpunk-Nummer mich nur noch partiell mit besonderen Rausreißern fasziniert. Aber was spannend war, auch eine Möglichkeit, so ein Buch quer zu lesen, ist erstmal zu gucken, wer hat denn dazu geschrieben. Und da sind mir mehrere bekannte Namen aufgefallen, zum Beispiel ein Kollege vom Freien Radio aus Dresden, von Coloradio, aber auch Leute, die beim FSK unterwegs sind oder beim Radio Blau in Leipzig, na, zum Beispiel. Und natürlich auch 2 Artikel kommen von Leuten, die bei Coax unterwegs sind. Und einer von 2 Leuten geschrieben, nämlich von Lisa und von Amira, die haben eine Band vorgestellt, die kannte ich tatsächlich noch nicht, aus dem Jahr 1980. Da haben Carambolage veröffentlicht. Und das ist dann genau dieses Moment, was ich toll finde, wenn Leute, die man sympathisch findet, auch noch sozusagen zeigen oder auch nochmal verdeutlichen, was mir schon lange klar ist, dass sie einen guten Musikgeschmack haben und dadurch auch noch eine Entdeckung möglich ist, die ich jetzt mit euch allen teilen möchte. Also vielen Dank, Lisa und Amira, dass die ZuhörerInnen jetzt Carambolage hören können. So, ich drücke jetzt auf Start und ihr könnt euch mit mir freuen. 1980, Bundesrepublik.

Aus dem Jahr 1980, tu doch nicht so, Carambolage, großes Kino. Danke für diese Empfehlung und für diese Beschreibung im Buch. Und ja, für mich ist diese neue Ausgabe auch nochmal so ein Gucken und Reinhören und Sachen machen. Und vielleicht wird dir das ein oder andere Erweckungserlebnis so vielleicht dann hier im Radio hören, so weit kommen, das mitbringen zu wollen. Ich mache jetzt nochmal ein bisschen Rhythmus für euch. Rhythmus, genau, französischer Rhythmus mit deutscher Sprache, Scorpion, Violant, irgendwas mit Arbeiten und so.

Scorpion, Wayland, ich kann nicht, hieß das gute Stückchen von der EP. Die hat gar keinen Namen, glaube ich. Hat die einen? Die hat gar keinen Namen. Aus dem Jahr 2010, kann ich euch sagen. Okay, wir machen mal weiter mit ein bisschen klassischem Punkrock. Diesmal aus Kalifornien stammt The Stitches. Die haben irgendwie angefangen, vor einigen Jahren Singles aufzunehmen. Dann hatten sie größer, wie das so ist. Man fängt so klein an und irgendwann gibt's LPs. Und dann werden Leute neugierig und dann sind die ersten Singles vergriffen. Und das geht... Ihr kennt das Geschichtchen. Und wenn man sozusagen gut unterwegs ist, und das machen einige Bands, die sabotieren zum einen dieses, es wird dann alles ganz schön teuer Scheiß und tun gleichzeitig für die Leute, die nicht so hart sammeln und einkaufen und irgendwo sind, die Sachen zusammenstellen auf einer Platte, die dann ganz oft The Seven Inches oder All Singles oder was auch immer heißt. Das haben die Stitches auch gemacht. Unzip My Baby, All Seven Inches heißt das Ding sie, was die rausgebracht haben im Jahr 2023. Und 16 ist das Liedchen, welches ich als herunterpickungswürdig empfunden, eingestuft und dann auch real so umgesetzt hierher geschleppt habe. One, two.

Ein tolles Lied von den Stitches. Ich bin mir noch nicht sicher, warum man den Gitarrenschlumpf nicht irgendwann nach Hause geschickt hat. Mensch, muss da immer einer so reinfiedeln? Meine Güte, nein. Aber wir machen weiter mit Rock'n'Roll. Und zwar in diesem Fall von einer Schallplatte, die Rock or Die, also ganz klare Ansage, heißt. Und die ist von dem anarcho-syndikalistischen Tanzkollektiv Brigada Flores Magón aufgenommen worden. Schöne Redskins Boys, die bei Anarch-Oi und so veröffentlichen. Und hat mal lange hier nicht am Start und es ist irgendwie auch mal wieder Zeit, diesen Klängen zu frönen.

Möchte man gerne mit irgendeinem schäumenden Getränk in das in Matze sein, Finger in die Luft strecken und irgendwas mitbrüllen, egal ob mein Text kann oder nicht. Hauptsache die Mundbewegung sieht authentisch aus und dann ist das schon so ein ganz großes Gemeinschaftsgefühl, was da entstehen kann. Wir machen weiter mit französischer Tanzmusik. In diesem Fall habe ich mich entschieden, mal wieder auch Ventre de Biche einzupacken. Lange nicht dabei gehabt, aber ich fand dieses Impasse-Schengen-Liedchen jetzt irgendwie auch mal spielenswert, um einfach nochmal zu zeigen, was mit Schengen als Idee ohne Grenzkontrollen und so weiter in Europa reisen zu können. War ein Teil, das andere war natürlich Wirtschaft, wir wissen schon. Aber es ist schon irgendwie auch spannend gewesen, lange Zeit eben nicht an der Grenze mit so einem komischen Gefühl, weil da irgend so ein Uniformtierchen reinguckt, irgendwas wissen will oder sowas. Ist ja irgendwie immer belegt, egal wie. Geht es mir jedenfalls so, dass man dann ganz oft, ohne dass man irgendwas Böses gemacht hat, man hat ja nichts gemacht, ne, trotzdem sich unwohl fühlt, ein schlechtes Gewissen kriegt und so weiter und so fort. Und wir haben ja jetzt können jetzt als Gesellschaft die Erfahrung machen, dass auch eine ganze Reihe von Gerichtsurteilen, die zum Beispiel sagen, dass die Grenzkontrollen, wie sie ein gewisser Innenminister gerade verzapft, rechtswidrig sind, die werden dann einfach als Einzelentscheidungen sozusagen abgetan und dann braucht man sich nicht drum kümmern. Die Frage ist, die zu stellen, ich mir traue, ab wie viel Einzelentscheidung ist es dann doch keine mehr. Aber es ist, wissen wir ja auch, bei Polizeiübergriffen und so weiter und so fort, Deutschland ist eigentlich so ein ganzes Land voller Einzelfälle. Hier passiert nichts Großes, Schlimmes. Gehen Sie weiter, es gibt nichts zu sehen. Freut euch auf Ventre de Biche.

Wandre de Beach, Espace Schengen vom, ich frage, welches Album ist das eigentlich? 3 mi homme, mi, ich kann es Französisch nicht aussprechen, tut mir leid, Leute. Bete, wie Bete, so, genau, okay. Gleicher Artist, andere Transformation, ASS heißt die. Luca Retré steckt auch da dahinter, der ansonsten auch als Comiczeichner zu begeistern weiß. Aber hier gibt es nochmal eins auf die Ohren mit ein bisschen aggressiver.

Tief. La Mort en Vue, subjektiv. ASS waren es gewesen. Luca Retré, den wir vorher schon bei Montre de Biche gehört haben. Metzes Finest. Und ich hatte vorige Woche die Q4U mitgehabt, die isländischen Punks, die irgendwie 81 bis 83 dort unterwegs waren. Und immer, wenn ich die Q4U einpacke, hänge ich dran, weil die so viele tolle Lieder haben. Und dann mache ich das nächste Mal, Und dann gibt es das nächste Mal meistens nicht, weil ich es vergesse. Und diesmal habe ich es nicht vergessen. Ich habe es einfach mitgebracht. Creeps.

Jawohl, Cue for you. Ganz großes Kino. Und was ist noch großes Kino? Zum Beispiel, das ist schon wieder durch, es ist gar nicht so großes Kino. Ich habe eigentlich hier noch einiges liegen. Immer wenn ich irgendwie zu Hause die Sendung vorbereite, habe ich das Gefühl, es reicht nicht. Und jetzt habe ich so viel Zeug da und habe mich auf alles irgendwie so ein bisschen emotional eingestellt und wollte das hören mit euch zusammen. Und jetzt geht's wieder gar nicht auf. Dann ist es so, dass ich das Päckchen mitnehme und versuche, nächste Woche wieder dran zu denken, genau dasselbe Päckchen wieder anzuhänkeln und mitzubringen. Mir bleibt jetzt eigentlich nur, Aheuerle zu rufen in die Runde. Macht's gut, das war subjektiv, sowohl hier bei Radio Koax in Halle, Mutti Radio, oder eben bei Radio Blau in Leipzig, beim FSK in Hamburg, bei Pi Radio in Berlin, beim Freien Radio Neumünster, bei Radio Fratz in Flensburg und genauso Near FM in Dublin und natürlich auch den Hörenden unter subjektiv.net oder auf Mixcloud sei hier nochmal Aheuerle gesagt. Macht's gut, vielen Dank fürs Zulauschen. Ich gebe euch ein Lied mit, was von Laura Krieg verzapft wurde. Vielleicht schaffen wir es heute, das auszuspielen.

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